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1: Ich bin Dirk Zeitler. Die Hitzewelle hat zum Ausklang des Wochenendes ihren Höhepunkt erreicht und klingt jetzt ab. Die neue Woche startet deutlich angenehmer. An drei aufeinanderfolgenden Tagen waren vorher Hitzerekorde für Deutschland aufgestellt worden.
2: Freitag 41,3 Grad im Saarland, Samstag 41,4 in Sachsen-Anhalt und schließlich Sonntag 41,7 Grad in Brandenburg. Auch die heißeste Nacht, die hierzulande je gemessen wurde, hat uns die jüngste Hitzewelle beschert. Im ostsächsischen Kubschütz sank das Thermometer nicht unter 29,4 Grad. Wissenschaftler sagen, diese extremen Temperaturen wären ohne den Effekt des Klimawandels so gut wie ausgeschlossen. Nach Berechnungen der Organisation World Weather Attribution wäre ein solches Wetterereignis vor 50 Jahren rund 3,5 Grad weniger heiß verlaufen. Thomas Bleskin, Nachrichtenredaktion.
1: Trotz mehrerer Angriffe während der eigentlich geltenden Waffenruhe gehen die USA von weiteren Gesprächen mit dem Iran in den kommenden Tagen aus. Es wurde nichts abgesagt, teilte ein hochrangiger US-Regierungsbeamter mit. Technische Gespräche zur Umsetzung des Rahmenabkommens liegen demnach für die kommenden Tage im Plan. Ein Ort für mögliche Gespräche wurde nicht genannt. Wie viel Geld bekommen Beamte, wenn sie im Ruhestand sind? Der Ökonom Peter Bofinger fordert Änderungen bei der Berechnung dieser Pensionen, denn es gebe die Tendenz von Beförderungen von Beamten kurz vor Ende ihrer Laufbahn, damit sie eine schöne Pension kriegen, sagte Bofinger der neuen Osnabrücker Zeitung.
3: Die Höhe der Rente hängt davon ab, wie hoch das Einkommen im gesamten Berufsleben war. Bei Beamten richtet sich die Pension dagegen nur nach der Höhe der Bezüge in den letzten beiden Dienstjahren. Entsprechend stärker wirkt sich also eine späte Beförderung aus. Um diesen Effekt zu verkleinern, spricht sich Bofinger dafür aus, die Berechnungsgrundlage auf die bis zu 10 letzten Berufsjahre zu erweitern. Pensionen sind ein riesiger Kostenfaktor für Staat und Steuerzahler. 2024 waren es zum Beispiel unterm Strich fast 57 Milliarden Euro, Tendenz steigend. Jan-Henner Reitze, Berlin.
1: Zum Sport. Kanada-Umrückkehrer Alphonso Davies hat erstmals in seiner Geschichte das Achtelfinale einer Fußball-WM erreicht. Gegen Südafrika gewann das Team um den Bayern-Star im ersten Sechzehntelfinale der WM-Geschichte 1:0. Steven Eustachio erzielte in der Nachspielzeit das erlösende Tor und verhinderte eine Verlängerung.
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1: Zum Wetter, die aktuelle Vorhersage des Deutschen Wetterdienstes. Heute zum Wochenstart vom Niederrhein bis nach Schleswig-Holstein nur einzelne Schauer. Über der Mitte und der Südosthälfte Schauer und teils kräftige Gewitter mit Unwettergefahr. Dabei nicht mehr so heiß bei Höchstwerten von 25 bis 29 Grad. Lokal im Osten und Südosten bis 32 Grad.
0: Das waren die Nachrichten.

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1: Ich bin Dirk Zeichler. Auf der Online-Plattform Shein verkaufte Kleidung ist zum Teil stark mit Chemikalien belastet und reißt damit europäische Grenzwerte. Das geht aus Untersuchungen des Bremer Umweltinstituts im Auftrag der Deutschen Umwelthilfe hervor. 7 von 8 getesteten Kleidungsstücken verstießen demnach gegen EU-Grenzwerte. Shein will die Produkte vorerst aus dem Sortiment nehmen und die Vorwürfe prüfen. Die Hitzewelle hat zum Ausklang des Wochenendes ihren Höhepunkt erreicht und klingt jetzt ab. Die neue Woche startet deutlich angenehmer. An 3 aufeinanderfolgenden Tagen waren vorher Hitzerekorde für Deutschland aufgestellt worden.
2: Freitag 41,3 Grad im Saarland, Samstag 41,4 in Sachsen-Anhalt und schließlich Sonntag 41,7 Grad in Brandenburg. Auch die heißeste Nacht, die hierzulande je gemessen wurde, hat uns die jüngste Hitzewelle beschert. Im ostsächsischen Kubschütz sank das Thermometer nicht unter 29,4 Grad. Wissenschaftler sagen, diese extremen Temperaturen wären ohne den Effekt des Klimawandels so gut wie ausgeschlossen. Nach Berechnungen der Organisation World Weather Attribution wäre ein solches Wetterereignis vor 50 Jahren rund 3,5 Grad weniger heiß verlaufen. Thomas Bleskin, Nachrichtenredaktion.
1: Wie viel Geld bekommen Beamte, wenn sie im Ruhestand sind? Der Ökonom Peter Bofinger fordert Änderungen bei der Berechnung dieser Pensionen, denn es gebe die Tendenz von Beförderungen von Beamten kurz vor Ende ihrer Laufbahn, damit sie eine schöne Pension kriegen, sagte Bofinger der Neuen Osnabrücker Zeitung.
3: Die Höhe der Rente hängt davon ab, wie hoch das Einkommen im gesamten Berufsleben war. Bei Beamten richtet sich die Pension dagegen nur nach der Höhe der Bezüge in den letzten beiden Dienstjahren. Entsprechend stärker wirkt sich also eine späte Beförderung aus. Um diesen Effekt zu verkleinern, spricht sich Bofinger dafür aus, die Berechnungsgrundlage auf die bis zu 10 letzten Berufsjahre zu erweitern. Pensionen sind ein riesiger Kostenfaktor für Staat und Steuerzahler. 2024 waren es zum Beispiel unterm Strich fast 57 Milliarden Euro, Tendenz steigend. Jan-Henner Reitze, Berlin.
1: Zum Sport. Kanada-Umrückkehrer Alphonso Davies hat erstmals in seiner Geschichte das Achtelfinale einer Fußball-WM erreicht. Gegen Südafrika gewann das Team um den Bayern-Star im ersten Sechzehntelfinale der WM-Geschichte 1:0. Steven Eustachio erzielte in der Nachspielzeit das erlösende Tor und verhinderte eine Verlängerung.
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1: Zum Wetter, die aktuelle Vorhersage des Deutschen Wetterdienstes. Heute zum Wochenstart vom Niederrhein bis nach Schleswig-Holstein nur einzelne Schauer. Über der Mitte und der Südosthälfte Schauer und teils kräftige Gewitter mit Unwettergefahr. Dabei nicht mehr so heiß bei Höchstwerten von 25 bis 29 Grad. Lokal im Osten und Südosten bis 32 Grad.
0: Das waren die Nachrichten.

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1: Ich bin Dirk Zeitler. Die Hitzewelle hat zum Ausklang des Wochenendes ihren Höhepunkt erreicht und klingt jetzt ab. Die neue Woche startet deutlich angenehmer. An drei aufeinanderfolgenden Tagen waren vorher Hitzerekorde für Deutschland aufgestellt worden.
2: Freitag 41,3 Grad im Saarland, Samstag 41,4 in Sachsen-Anhalt und schließlich Sonntag 41,7 Grad in Brandenburg. Auch die heißeste Nacht, die hierzulande je gemessen wurde, hat uns die jüngste Hitzewelle beschert. Im ostsächsischen Kubschütz sank das Thermometer nicht unter 29,4 Grad. Wissenschaftler sagen, diese extremen Temperaturen wären ohne den Effekt des Klimawandels so gut wie ausgeschlossen. Nach Berechnungen der Organisation World Weather Attribution wäre ein solches Wetterereignis vor 50 Jahren rund 3,5 Grad weniger heiß verlaufen. Thomas Bleskin, Nachrichtenredaktion.
1: Auf der Online-Plattform Shein verkaufte Kleidung ist zum Teil stark mit Chemikalien belastet und reißt damit europäische Grenzwerte. Das geht aus Untersuchungen des Bremer Umweltinstituts im Auftrag der Deutschen Umwelthilfe hervor. 7 von 8 getesteten Kleidungsstücken verstießen demnach gegen EU-Grenzwerte. Shein will die Produkte vorerst aus dem Sortiment nehmen und die Vorwürfe prüfen. Wie viel Geld bekommen Beamte, wenn sie im Ruhestand sind? Der Ökonom Peter Bofinger fordert Änderungen bei der Berechnung dieser Pensionen, denn es gebe die Tendenz von Beförderungen von Beamten kurz vor Ende ihrer Laufbahn, damit sie eine schöne Pension kriegen, sagte Bofinger der neuen Osnabrücker Zeitung.
3: Die Höhe der Rente hängt davon ab, wie hoch das Einkommen im gesamten Berufsleben war. Bei Beamten richtet sich die Pension dagegen nur nach der Höhe der Bezüge in den letzten beiden Dienstjahren. Entsprechend stärker wirkt sich also eine späte Beförderung aus. Um diesen Effekt zu verkleinern, spricht sich Bofinger dafür aus, die Berechnungsgrundlage auf die bis zu 10 letzten Berufsjahre zu erweitern. Pensionen sind ein riesiger Kostenfaktor für Staat und Steuerzahler. 2024 waren es zum Beispiel unterm Strich fast 57 Milliarden Euro, Tendenz steigend. Jan-Henner Reitze, Berlin.
1: Zum Sport. Kanada-Umrückkehrer Alphonso Davies hat erstmals in seiner Geschichte das Achtelfinale einer Fußball-WM erreicht. Gegen Südafrika gewann das Team um den Bayern-Star im ersten Sechzehntelfinale der WM-Geschichte 1:0. Steven Eustachio erzielte in der Nachspielzeit das erlösende Tor und verhinderte eine Verlängerung.
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1: Zum Wetter die aktuelle Vorhersage des Deutschen Wetterdienstes. Heute zum Wochenstart vom Niederrhein bis nach Schleswig-Holstein nur einzelne Schauer. Über der Mitte und der Südosthälfte Schauer und teils kräftige Gewitter mit Unwettergefahr. Dabei nicht mehr so heiß bei Höchstwerten von 25 bis 29 Grad. Lokal im Osten und Südosten bis 32 Grad.
0: Das waren die Nachrichten.

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1: Ich bin Uli Reitinger. Nach dem rekordverdächtig heißen Wochenende ist Abkühlung in Sicht, allerdings begleitet von teils schweren Unwettern. Vor allem im Süden und Osten Deutschlands drohen Hagel und heftiger Starkregen. Gestern Nachmittag wurde ein neuer Temperaturrekord in Deutschland gemessen. In Neißemünde im brandenburgischen Landkreis Oder-Spree war es 41,7 Grad heiß. Es war der dritte Rekord binnen weniger Tage. Die Nacht von Samstag auf Sonntag war außerdem die wärmste seit Beginn der Aufzeichnungen. Im ostsächsischen Kubschütz sank die Nachttemperatur nicht unter 29,4 Grad. Für die schwarz-rote Koalition beginnt eine entscheidende Woche. Im Koalitionsausschuss wollen Union und SPD am Mittwoch mehrere Reformvorhaben auf den Weg bringen. Im Mittelpunkt stehen Rente, Gesundheit, Pflege und Steuerentlastungen.
2: Vor den Beratungen haben sich die Parteivorsitzenden gestern noch einmal im Kanzleramt abgestimmt. Kanzler Merz zeigte sich zuversichtlich, dass bei den Reformen Entscheidungen gelingen. Neben Änderungen bei Rente sowie Kranken- und Pflegeversicherung soll auch eine Entlastung kleiner und mittlerer Einkommen auf den Weg gebracht werden. Parallel steht der Haushalt für 2027 an. Um Finanzierungslücken zu schließen, plant die Bundesregierung unter anderem höhere Steuern auf Spirituosen und weitere alkoholische Getränke. Thomas Bleskin, Nachrichtenredaktion.
1: Beim Absturz eines Kleinflugzeugs im Nordosten Frankreichs sind 11 Menschen ums Leben gekommen. Das Unglück ereignete sich kurz nach dem Start nahe Nancy.
3: Zu dem Unglück kam es wohl wegen eines technischen Defekts. Nahezu senkrecht sei das Flugzeug vom Himmel gefallen und in unmittelbarer Nähe der Bebauung und eines Supermarktes aufgeschlagen, sagte der Präfekt einem Fernsehsender. Keiner der Insassen habe überlebt. Zum Glück habe es auf dem Boden keine weiteren Opfer gegeben. Viele Menschen seien Zeugen des Absturzes geworden, darunter wohl auch etliche Angehörige der Insassen. Dabei soll es sich um eine Gruppe Pflegekräfte handeln, die Fallschirmsprünge absolvieren wollte, sowie ihre Ausbilder. Aus Paris, Michael Evers.
1: Zum Sport. Kanada hat erstmals in seiner Geschichte das Achtelfinale einer Fußball-WM erreicht. Gegen Südafrika gewann das Team um den Bayern-Star Alphonso Davies im ersten Sechzehntelfinale der WM-Geschichte mit 1:0. Steven Eustachio erzielte in der Nachspielzeit das Tor des Abends. Im Achtelfinale trifft Kanada auf den Sieger der Partie Niederlande gegen Marokko. Heute Abend um 22.30 Uhr trifft Deutschland auf Paraguay.
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4: Wir schauen auf die aktuellen Temperaturen, die schon wieder ganz schön warm sind für diese frühe Zeit. Wir haben auf Jüst zum Beispiel 18 Grad, in Stapelmoor 19 Grad und im Norden liegen wir schon bei 20 Grad. Aber die gute Nachricht gleich zum Beginn des Tages. Insgesamt wird es heute nicht mehr so heiß wie noch am Wochenende. Die Top-Temperatur des Tages liegt in Ostfriesland heute bei 25 Grad. Dazu bekommen wir einen Wechsel aus einigen Wolken und viel Sonnenschein. Morgen dann auch wieder Sonne und Wolken, die sich abwechseln. Ab und zu sind morgen mal Schauer oder kurze Gewitter möglich. Und dazu kriegen wir dann auch morgen wieder angenehme Temperaturen. Bis 24 Grad sind morgen drin.
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4: Moin Autofahrer, vor den Straßen gibt es auch gute Nachrichten. Haben wir gerade nichts zu melden. Weder eine Verkehrsbehinderung noch einen Blitzer haben wir auf dem Zettel. Sehen Sie das aber anders auf Ihrer Strecke, sagen Sie eben Bescheid bitte. Rufen Sie an unter 04921 586 111. Das ist die Radio Ostfriesland Hotline. 04921 586 111. Ich wünsche eine gute Fahrt.
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4: Ist das ein Wochenende gewesen? Huiuiuiui, sind wir ins Schwitzen gekommen. Ich hoffe, Sie sind gut durch dieses heiße Sommerwochenende gekommen. Und dann starten wir jetzt erst einmal frohen Mutes bei diesen angenehmen Temperaturen in den neuen Tag. Gleich mit Musik von Janet Jackson. Together Again, davor die Beach Boys. Good Vibrations. Und wir starten in die Stunde und in den neuen Tag. Jetzt mit den Bee Gees. And You Should Be Dancing. Ich bin Captain Frieling. Einen schönen Montag wünsche ich. Moin mit Nanne.
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Da sind wir alle ganz schön ins Schwitzen gekommen an diesem Wochenende, das jetzt hinter uns liegt. Ich hoffe, Sie sind gut durch dieses heiße Wochenende gekommen. Wir sind an Ihrer Seite mit den schönsten Oldie-Hits zu mitsingen. An diesem doch ganz angenehmen Morgen mit Temperaturen um 21 Grad. Viertel nach sechs haben wir es jetzt, 6.15 Uhr. Und wir gucken mal eben schnell auf den Radio Ostfriesland Verkehrsservice. Immer aktuell, denn Radio Ostfriesland-Fan Lothar hat uns den ersten Blitzer des neuen Morgens gemeldet. Und der steht auf dem Weg von Rispeler Helms nach Wiese der Meer in einem Waldstück in einer 70er-Zone. Vielen Dank an Lothar fürs Bescheid sagen. Ihnen allen unterwegs eine gute Fahrt. Und jetzt starten wir gemütlich in den Montag mit Love Unlimited und I'm so glad that I'm a woman.

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Mit dem heißen Wetter sind ja auch zum Teil ganz schöne Unwetter über Ostfriesland hinweggezogen am Wochenende. Moin miteinander, hier ist der lange Morgen bei Radio Ostfriesland. Die Feuerwehr war auch wieder im Einsatz. Während der Unwetter gab es einige Einsätze mehr. Dazu gleich von Vollrad in den Radio Ostfriesland Nachrichten um 6:30. Vorher Musik aus dem Jahr 74 von Queen. Die hören wir gleich mit Killer Queen und davor noch toller Klassiker von Bonnie M. Hier ist Sunny. Ich wünsche Ihnen einen wunderschönen Montagmorgen. Kommen Sie gut rein in die neue Woche mit Radio Ostfriesland. 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
1: Hey, was bist du? 6.30 Uhr haben wir es, genau 6:30.
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2: Mit Vollrad Janssen, guten Morgen. Wohnhaus in Brand, schwere Gewitter über Ostfriesland. Kräftige Gewitter mit Hagel- und Sturmböen haben am Wochenende in ganz Ostfriesland für Schäden gesorgt. In Middels hat am Sonntagmorgen ein Blitz in ein Wohnhaus eingeschlagen und den Dachstuhl in Brand gesetzt. Es gelang der Feuerwehr, die Flammen zu löschen. Verletzt wurde niemand, der Schaden wird auf rund 25.000 Euro geschätzt. Zuvor hatte es bereits zahlreiche Einsätze gegeben, meist wegen umgestürzter Bäume. Auf dem Spiekeroger Zeltplatz hatten kräftige Sturmböen Zelte weggeweht, wobei zwei Menschen leicht verletzt wurden. Weitere Meldungen aus Ostfriesland im Überblick. Motorradfahrer flüchtet vor Polizei. Zwei Motorradfahrer waren mit überhöhter Geschwindigkeit auf der B72 zwischen Mordorf und Aurich unterwegs. Eine Polizeistreife wollte die beiden stoppen. Während ein 25-Jähriger dem Folge leistete und kontrolliert werden konnte, flüchtete der zweite Motorradfahrer. Gegen die beiden Männer wurden Ermittlungsverfahren wegen eines verbotenen Kraftfahrzeugrennens und weiterer Verkehrsverstöße eingeleitet. Die Fahrerlaubnis des kontrollierten Motorradfahrers wurde beschlagnahmt und die Schlüssel seines Motorrades sichergestellt. Fähre über die Ems fällt aus. Wegen eines technischen Defekts muss der Fährbetrieb zwischen Ditzum und Petkum heute komplett eingestellt werden. Das teilt der Landkreis Leer mit. Grund ist ein Problem bei der Hydraulik der Klappe, über welche die Fahrzeuge an Bord fahren. Dieses müsse in einer Werft behoben werden. Die Betreiber hoffen, dass die Fähre morgen wieder planmäßig fahren kann. 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
1: Zum Frühstück können wir schön durchlüften heute Morgen. Die Temperaturen sind ganz angenehm. Wir haben da zum Beispiel in Kampen im Moment 19 Grad auf dem Thermometer. Auch Idafeen und Sandhorst melden gerade 19 Grad. Dazu wird der Tag insgesamt heute auch nicht mehr so heiß wie noch am Wochenende. Die Temperaturen klettern bis auf maximal 25 Grad. Dazu kriegen wir heute einen Wechsel aus einigen Wolken und viel Sonnenschein. Morgen dann auch wieder Sonne und Wolken im Wechsel. Und dazu sind nur ganz selten mal Schauer oder auch mal Gewitter möglich. Und dazu sind morgen dann bis 24 Grad.
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1: Moin Autofahrer, zwischen Rispelerhelmt und Wieseder Meer steht ein Blitzer in einem Waldstück in einer 70er-Zone. Vielen Dank an Radio Ostfriesland-Fan Lothar fürs Bescheidsagen. Und sehen Sie auf Ihrem Weg noch weitere Blitzer oder vielleicht auch eine Verkehrsbehinderung? Klingeln Sie eben durch, sagen Sie Bescheid. Wir geben das sofort weiter. 04921 586 111. Das ist die Radio Ostfriesland-Hotline. 04921 586 111. Ich wünsche eine gute Fahrt.

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Mike und Tina Turner sind das bei Radio Assistant Nutbush City Limits. Und falls Sie heute Morgen um 7 Uhr los müssen, haben Sie noch 19 Minuten Zeit. 6.41 Uhr haben wir es hier, ist Radio Assistant. 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

0: Sheila und Be Devotion, The Space Hound. Damit haben wir es jetzt 9:07, 6:51.
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2: Moin miteinander, ich bin Manuela Stadtlander-Lüschen aus Wiesmoor. Endlich Sommer. Ich liebe es, am Abend im Garten den Vogelstimmen zuzuhören, als würden sie vor Beginn der Dunkelheit noch einmal alles geben. 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Und dann bin ich dankbar, dass ich in mir seit Kindertagen die Geschichte vom ängstlichen kleinen Spatzen habe. Dort wird erzählt, wie die Vogeleltern abends in der Dämmerung den kleinen Jungen im Nest vom Vater im Himmel erzählen, der die Welt und alles, was darinnen ist, in seinen Händen hält. Alle hören gespannt zu, nur der Kleinste nicht, denn der starrt mit einem verzagten Herzen in die Dunkelheit. Und er verpasst dadurch die Worte, die ihn tragen würden, wenn er sich darauf einlassen könnte. Gott, so könnte er hören, weiß, was du brauchst. Alles unter dem Himmel kommt zur rechten Zeit. Es braucht den Erfahrungsschatz eines ganzen Sommers, bis der ängstliche kleine Spatz begreift, dass alles im Leben seine Zeit hat, auch seine letzte Stunde. Aber bis dahin nimmt er sich vor, laut zu zwitschern und von diesem Wissen zu erzählen. Schön, oder? Haben Sie es heute Morgen schon gehört?
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2: Genau um 7 Uhr haben wir es.
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3: Ich bin Uli Reitinger. Deutschland hat ein glühend heißes Wochenende erlebt. Noch nie war es hierzulande so heiß. Es gab gleich mehrere Hitzerekorde binnen weniger Tage. Der Wochenstart bringt in den meisten Regionen zumindest etwas Abkühlung.
4: Der aktuelle vorläufige Temperaturrekord kommt aus dem Osten Brandenburgs. In Neißemünde im Landkreis Oder-Spree wurden gestern Nachmittag 41,7 Grad Celsius gemessen. Es war die dritte Bestmarke bundesweit innerhalb nur eines Wochenendes. Damit dürfte der Juni 2026 wettertechnisch in die Geschichte eingehen. Diana Kramer, Nachrichtenredaktion.
3: Der Tankrabatt ist nach Einschätzung des Münchner IFO-Instituts nur teilweise bei den Verbrauchern angekommen. Für Diesel errechneten die Experten eine Weitergabe von durchschnittlich 12 Cent pro Liter. Das wären deutlich weniger als die 16,7 Cent, um die die Steuer gesenkt wurde. Super E5 und Super E10 liegen mit einer errechneten Weitergabe von 17 und 16 Cent pro Liter dagegen sehr nah am Wert der Steuersenkung. Der Aufzug bleibt statistisch gesehen bei einer von 300.000 Fahrten stecken. Das geht aus einer Auswertung von 1,25 Milliarden Fahrten mit rund 20.000 Anlagen in Deutschland hervor, die das Aufzugunternehmen Hund Consult erstellt hat. In Häusern mit 2 bis 4 Geschossen liegt die Quote bei 0,48 Fällen je 100.000 Fahrten. Bei 10 bis 12 Geschossen sinkt sie deutlich. Denn bei niedrigen Fahrhöhen handelt es sich oft um Hydraulikaufzüge, die anfälliger sind als Seilaufzüge. Zum Sport. Bei der Fußball-WM heißt es für die deutsche Nationalmannschaft heute zum ersten Mal alles oder nichts. Im 16. Finale in Boston muss das Team von Bundestrainer Nagelsmann gegen Paraguay gewinnen, damit der Traum vom 5. WM-Titel weiterlebt.
5: Wenn du gewinnst, ist alles perfekt. Wenn du verlierst, ist alles shit. Also müssen wir gewinnen. So einfach hat es der Bundestrainer auf den Punkt gebracht. Julian Nagelsmann deutet an, taktisch etwas ändern zu wollen. Ziemlich sicher ist schon mal, dass Nele Braun zurückkehren wird in die Startelf für David Raum. Hier in Boston haben sich die deutschen Fans standesgemäß eingestimmt auf das Spiel beim Baseball. Über 1000 Deutsche waren im Stadion der Red Sox. Aus Boston Thomas Bremser.
3: Der erste Achtelfinalist steht schon fest. Co-Gastgeber Kanada setzte sich am Abend mit 1:0 gegen Südafrika durch und trifft jetzt auf den Sieger der Partie Niederlande-Marokko. Ich bin Uli Reitinger.
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2: Dann schauen wir mal auf die aktuellen Temperaturen. Da liegen wir in Emden-Konstanzia bei 18 Grad, halbe Mond meldet 19 und in Schatteburg 20 Grad. Dazu gute Nachricht zum Beginn der neuen Woche. Es wird heute nicht mehr so heiß wie noch in den letzten 2 Tagen. Bis 25 Grad sind heute drin. Das ist doch schön für all diejenigen, die arbeiten müssen, dass wir da nicht ganz so sehr ins Schwitzen kommen heute. Es gibt im Laufe des Tages noch einige Wolken, aber auch viel Sonne. Morgen dann auch wieder Sonne und Wolken im Wechsel. Ab und zu mal ein Schauer oder ein Gewitter dabei und die Temperaturen bleiben angenehm, morgen auch bis 24 Grad drin.
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2: Moin Autofahrer, auf dem Weg von Rispeler Held nach Wiese oder Meer steht ein Blitzer da in einem Waldgebiet, sagt Radio Ostfriesland-Fan Lothar in einer 70er-Zone. Vielen Dank fürs Bescheid sagen und sehen Sie auf Ihrem Weg noch weitere Blitzer oder Verkehrsbehinderungen, rufen Sie eben an, bitte 049 21 586 111. Das ist die Radio Ostfriesland-Hotline. Ich wünsche eine gute Fahrt.
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2: Wir schippern in die neue Woche hinein, gleich mit Musik von Natalie Imbruglia. Die hören wir mit Torn und davor noch ein toller Klassiker von den Hollies. Sorry, Suzanne. Ich bin Captain Frieling und ich wünsche einen schönen Montag.
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0: Torn mit Nathalie Imbruglia bei Radio Ostfriesland. Und damit haben wir es jetzt 10 Minuten nach 7, 7.10 Uhr. Höchste Zeit für unseren kleinen Sprachkurs. Für Down Wern Beach, was für uns Moi Pladütsch braucht an diese Maundach Mörn. Brauchten Sie mal Moi im Wermit.
1: 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Platt für Anfänger. Heute
2: ein Ausflug nach Borkum machen.
3: Von da auch ein Utflug nach Borkum morgen.
2: Morgen fahren der kleine Keno, Menno und ich auf die Insel Borkum.
1: Und nu oblatt.
3: Mörn fahren der Lütche Keno, Menno und ich nach Borkum.
2: Dafür müssen wir früh aufstehen. Die Fähre legt früh am Morgen ab.
1: Und nu oblatt.
3: Dafür mussten wir Frau upstauen. 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

0: Die Pet Shop Boys bei Radio aus Friesland. It's a sin. 7.22 Uhr haben wir es. 8 Minuten vor 7:30. Und da schauen wir jetzt mal zu unserer deutschen Fußballnationalmannschaft und zu Bundestrainer Julian Nagelsmann nach Amerika.
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2: It's all about winning in soccer. If you win, everything is perfect. If you lose, everything is shit.
0: Ja. So we have to win. So einfach ist das heute Abend laut Bundestrainer Julian Nagelsmann. Wenn wir gewinnen, ist alles perfekt. Wenn wir verlieren, ist alles shit. Deutschland gegen Paraguay im WM-16-Finale. Das erste K.O.-Spiel bei dieser Fußball-WM für die deutsche Mannschaft steht heute Abend an. Unser Radio aus Friesland WM-Reporter Thomas Bremser berichtet für uns aus dem Austragungsort der Partie in Boston. Thomas, jetzt erwarten ja die meisten einen Sieg gegen Paraguay und träumen schon vom Duell gegen Frankreich im Achtelfinale. Was für einen Gegner erwartest du denn heute?
3: Also Paraguay ist gleich zum Start ordentlich unter die Räder gekommen gegen die USA, hat dann aber die Türkei rausgeschmissen mit einem 1:0 und das mit 10 Mann. Die haben sich da richtig reingeschmissen und dementsprechend ungemütlich erwartet Julian Nagelsmann sie.
2: Sie definieren sich schon auch sehr über den Defensivfußball, den sie gut spielen. Auf jeden Fall ein unangenehmer Gegner, der uns einiges abverlangen wird.
3: Klar ist, eine Leistung wie gegen Ecuador kann sich das deutsche Team nicht leisten. Da muss deutlich mehr kommen.
0: Im Spiel gegen Ecuador hat Nagelsmann ja nur verletzungsbedingt gewechselt. Wie könnte die Startelf denn heute aussehen?
3: Also Nele Brown ist wieder fit, will vermutlich wieder reinrutschen als Außenverteidiger für David Raum. Aber auch sonst könnte es Veränderungen geben, sagt Nagelsmann.
2: Es gibt taktische Überlegungen, auch morgen ein bisschen was zu verändern. Gibt aber auch, wie ich auch in die andere Richtung diskutierbar ist, alles identisch zu lassen, was die erste Elf angeht.
3: Mehr hat er uns nicht verraten, auch um es dem gegnerischen Trainer nicht allzu leicht zu machen. In der Offensive werden wohl wieder Havertz, Wirtz und Musiala starten. Die haben bisher als Trio noch nicht wirklich gezündet.
0: Na, vielleicht tun sie das ja dann heute Abend. Wäre doch eigentlich ein guter Zeitpunkt dafür. Anstoß des 16-Finales gegen Paraguay ist heute Abend um 22.30 Uhr deutscher Zeit. Kommen wir alle wieder ein bisschen später ins Bett als sonst. Drücken wir die Daumen.

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1: 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Halb acht ist es jetzt genau, 7.30 Uhr.
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2: Mit Vollrad Janssen, guten Morgen. Wohnhaus im Brand. Schwere Gewitter über Ostfriesland. Kräftige Gewitter mit Hagel- und Sturmböen haben am Wochenende in ganz Ostfriesland für Schäden gesorgt. In Middels hat am Sonntagmorgen ein Blitz in ein Wohnhaus eingeschlagen und den Dachstuhl in Brand gesetzt. Es gelang der Feuerwehr, die Flammen zu löschen. Verletzt wurde niemand. Der Schaden wird auf rund 25.000 Euro geschätzt. Zuvor hatte es bereits zahlreiche Einsätze gegeben, meist wegen umgestürzter Bäume. Auf dem Spiekeroger Zeltplatz hatten kräftige Sturmböen Zelte weggeweht, wobei zwei Menschen leicht verletzt wurden. Weitere Meldungen aus Ostfriesland im Überblick. Motorradfahrer flüchtet vor Polizei. Zwei Motorradfahrer waren mit überhöhter Geschwindigkeit auf der B72 zwischen Moordorf und Aurich unterwegs. Eine Polizeistreife wollte die beiden stoppen. Während ein 25-Jähriger dem Folge leistete und kontrolliert werden konnte, flüchtete der zweite Motorradfahrer. Gegen die beiden Männer wurden Ermittlungsverfahren wegen eines verbotenen Kraftfahrzeugrennens und weiterer Verkehrsverstöße eingeleitet. Die Fahrerlaubnis des kontrollierten Motorradfahrers wurde beschlagnahmt und die Schlüssel seines Motorrades sichergestellt. Fähre über die Ems fällt aus. Wegen eines technischen Defekts muss der Fährbetrieb zwischen Ditzum und Petkum heute komplett eingestellt werden. Das teilt der Landkreis Leer mit. Grund ist ein Problem bei der Hydraulik der Klappe, über welche die Fahrzeuge an Bord fahren. Dieses müsse in einer Werft behoben werden. Die Betreiber hoffen, dass die Fähre morgen wieder planmäßig fahren kann. 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
1: Heute ist es nicht ganz so heiß wie noch am Wochenende. Das ist die gute Nachricht an diesem Montag. Wir haben auf dem Weg zur Arbeit gerade mal 19 Grad auf dem Thermometer in Eversmeer, in Rorichum und in Nordmoor liegen wir auch bei 19 Grad. Und insgesamt wird es nicht so heiß. Die höchste Temperatur liegt bei 25 Grad heute. Es gibt dann dazu dann ein paar Wolken, aber überwiegend auch viel Sonnenschein. Morgen dann auch wieder Sonne und Wolken. Ab und zu mal Schauer oder Gewitter möglich. Und die Temperaturen bleiben im selben Bereich wie heute. Morgen sind da bis 24 Grad drin.
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1: Moin Autofahrer, ein Blitzer steht auf dem Weg von Rispeler Helm nach Wieseder Meer in einem Waldstück in einer 70er-Zone. Und sehen Sie auf Ihrem Weg noch weitere Blitzer oder Verkehrsbehinderungen, klingeln Sie eben durch bitte 04921 586 111. Das ist die Radio Ostfriesland Hotline 04921 586 111. Kommen Sie gut an, ich wünsche eine gute Fahrt.

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Edwin Collins ist das bei Radio Ostfriesland, A Girl Like You. Ich wünsche Ihnen einen entspannten Weg zur Arbeit. Und falls Sie um 8 Uhr in der Firma sein müssen, haben Sie noch genau 20 Minuten Zeit. 7.40 Uhr haben wir es. Und wir denken jetzt auf dem Weg zur Arbeit schon mal an die schönste Zeit des Tages voraus. Auf den Feierabend und auf die Feierabendzeit. Und wer heute noch nach Feierabend Lust auf einen entspannten Sommerabend mit Live-Musik hat, für den lohnt sich vielleicht ein Abstecher nach Dornum. Dort findet heute wieder der beliebte Markt zum Feierabend auf dem Schlossplatz am Wasserschloss statt. Regionale Anbieter laden zum Bummeln und Entdecken ein. Und dazu gibt es leckere Speisen, kühle Getränke und natürlich Live-Musik. Zum Auftakt sorgt die Band Adams Family heute Abend für sommerliche Stimmung. Das Familienduo spielt große Hits aus der Musikgeschichte. Gerade nach einem harten Arbeitstag tut es doch gut, noch ein wenig draußen zu sein, Bekannte zu treffen und die besondere Atmosphäre rund um das Wasserschloss zu genießen. Der Eintritt ist frei und der Markt zum Feierabend läuft heute von 17 bis 20.30 Uhr auf dem Schlossplatz in Dornum. Und da wünsche ich Ihnen einen ganz tollen Feierabend auf der Tanzfläche zur Musik der Adams Family.

Gloria Estefan und die Miami Sound Machine bei Radio Ostfriesland. Dot the Beat. 8 Minuten vor 8 haben wir es. 7.52 Uhr. Gleich die News mit dem Neuesten aus Deutschland und der Welt. Pünktlich um 8. Bis dahin Musik von Middle of the Road. Die hören wir mit Chirpy Chirpy Chip Chip. Ace of Base sind dabei. All That She Wants. Und das hier ist vorher noch Cliff Richard.

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3: 8 Uhr ist es genau.
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4: Ich bin Uli Reitinger. Nach Angaben des Deutschen Wetterdienstes ist der Juni 2026 einer der wärmsten seit Messbeginn gewesen. Er dürfte unter den Top 3 landen, heißt es. Die genaue Auswertung veröffentlicht der Wetterdienst am Mittag. Vorab verrät der DWD, der Juni war vergleichsweise niederschlagsarm und hatte viele Sonnenstunden. Die Hitzewelle hatte Deutschland am Wochenende Extremtemperaturen in Serie beschert. Im brandenburgischen Neiße-Münde wurde mit 41,7 Grad die bislang höchste Temperatur in Deutschland registriert. Kleidungsstücke des Online-Händlers Shein enthalten nach Untersuchungen der deutschen Umwelthilfe zum Teil zu viele Schadstoffe. Mehrere Produkte überschritten demnach EU-Grenzwerte. Shein hat eine Prüfung angekündigt.
5: Laut Umwelthilfe verstießen von 18 untersuchten Kleidungsstücken 7 gegen EU-Vorgaben. Das Bremer Umweltinstitut fand unter anderem hohe Konzentrationen sogenannter Ewigkeitschemikalien, die sich im Körper anreichern können, sowie bedenkliche Weichmacher. In einer Kinderjacke wurde ein Grenzwert um mehr als das 1000-fache überschritten. Bei Damenstiefeln lag ein Weichmacher um das fast 200-fache über dem zulässigen Wert. Thomas Bleskin, Nachrichtenredaktion.
4: Wie viel Geld bekommen Beamte, wenn sie im Ruhestand sind? Der Ökonom Peter Bofinger fordert Änderungen bei der Berechnung der Pensionen. Denn es gäbe die Tendenz von Beförderungen von Beamten kurz vor Ende ihrer Laufbahn, damit sie eine höhere Pension bekommen, sagte Bofinger der Neuen Osnabrücker Zeitung.
6: Die Höhe der Rente hängt davon ab, wie hoch das Einkommen im gesamten Berufsleben war. Bei Beamten richtet sich die Pension dagegen nur nach der Höhe der Bezüge in den letzten beiden Dienstjahren. Entsprechend stärker wirkt sich also eine späte Beförderung aus. Um diesen Effekt zu verkleinern, spricht sich Bofinger dafür aus, die Berechnungsgrundlage auf die bis zu 10 letzten Berufsjahre zu erweitern. Pensionen sind ein riesiger Kostenfaktor für Staat und Steuerzahler. 2024 waren es zum Beispiel unterm Strich fast 57 Milliarden Euro, Tendenz steigend. Aus Berlin, Jan-Henner Reitze.
4: Und noch zum Sport. Die deutsche Fußballnationalmannschaft kann sich im 16. Finale der WM gegen Paraguay heute keinen weiteren Patzer erlauben. Um 22.30 Uhr geht es für das Team von Bundestrainer Nagelsmann im Boston Stadium um den Einzug in die Runde der letzten 16. Am Abend hat Kanada vorgemacht, wie es geht. Der Co-Gastgeber setzte sich im 16. Finale mit 1:0 gegen Südafrika durch und trifft jetzt auf den Sieger des Spiels Niederlande, Marokko.
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3: In Müllenwahr fliegen wir im Moment bei 19 Grad auf dem Thermometer. In Hollen ebenfalls 19 Grad und 20 Grad haben wir in Larrelt. Das ist ja schon mal ein schöner Wochenbeginn. Nicht mehr ganz so heiß und insgesamt steigen die Temperaturen nicht ganz so weit nach oben wie noch am Wochenende. Wir kriegen heute bis 25 Grad. Dazu ein Wechsel aus Wolken und ein bisschen Sonnenschein, aber Regenschauer sind eher die Ausnahme. Anders ist das morgen, da gibt es auch wieder Sonne und Wolken, die sich abwechseln. Schauer oder Gewitter sind dann aber auch mal möglich. Und das alles bei Temperaturen morgen um 24 Grad.
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3: Moin Autofahrer, zwischen Rispeler Hemd und Wieseler Meer steht ein Blitzer in einem Waldstück in einer 70er-Zone. Dankeschön an Radio Ostfriesland-Fan Lothar fürs Bescheid sagen. Und sehen Sie auf Ihrer Strecke auch noch einen Blitzer oder eine Verkehrsbehinderung, rufen Sie auch eben an und sagen Sie Bescheid bitte 04921 586 111. Das ist die Radio Ostfriesland Hotline, ganz einfach zu merken. 04921 586 111. Ich wünsche eine gute Fahrt.
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3: Und wir schippern in die nächste Stunde hinein, gleich mit Simon und Garfunkel, Cecilia, vorher noch mit Dr. Hook, When You're in Love with a Beautiful Woman. Und ich wünsche Ihnen einen entspannten Arbeitstag. Moin miteinander.
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0: Simon und Garfunkel bei Radio Friesland. Cecilia, 8:10 haben wir es gleich. 8:10 Uhr. Und wir schauen nochmal aufs Wochenende zurück. Das heißeste Wochenende aller Zeiten liegt in Deutschland hinter uns. Ich hoffe, Sie sind gut durch die heißen Tage durchgekommen. Zum Glück sind die Temperaturen zum Beginn der neuen Arbeitswoche ein bisschen runtergegangen. Ich hoffe, das bleibt jetzt auch erstmal so. Was da genau auf uns zukommt für den Rest dieses Tages, besprechen wir jetzt am Radio Friesland Telefon mit der offiziellen Radio Friesland Wetterexpertin Annika Brieber, Meteorologin am Klimahaus in Bremerhaven. Frau Brieber, der Tag hat ja heute wunderbar begonnen. Die Temperaturen sind bisher ganz angenehm. Inwieweit bleibt das denn auch heute Nachmittag so?
1: Ja, die gute Nachricht ist, dass die Temperaturen heute nicht mehr viel weiter raufgehen. Also wir haben ja jetzt schon so um die 20, das geht dann noch so auf 24 hoch, aber eben nicht viel weiter. Und dazu kann es eben am Anfang noch mal ein bisschen schauern, aber das zieht dann zum Nachmittag ab und es klart immer weiter auf und die Sonne kommt raus. Aber wie gesagt, hat nicht mehr jetzt so die Temperaturen im Gepäck wie in den letzten Tagen.
0: Warum fühlt sich die Luft denn eigentlich im Moment dann immer noch so ein bisschen schwül an?
1: Ja, sie ist immer noch sehr feucht. Das merken wir eben an den Wolken, an den Schauern, die jetzt teilweise noch runterkommen und dann auch an den Gewittern, die sich noch in den nächsten Tagen entladen.
0: Wie sieht es da genau aus in den kommenden Tagen? Wie werden die?
1: Der Dienstag bleibt etwas stärker bewölkt. Vielleicht erstmal noch das Wichtigste, die Nacht jetzt 14 bis 15 Grad geht wieder runter. Also die Temperaturen kühlen nachts dann doch auch mal wieder ab, sodass man die Wohnung durchlüften kann. Und dann geht es eben morgen bewölkt weiter, 23 Grad, weitgehend trocken. Und erst zur Nacht, Dienstag auf Mittwoch, sollen dann die starken Schauer und Gewitter durchziehen. Die halten dann bis in den Mittwoch an und ziehen erst zum Nachmittag ab und da dann nur noch um die 21 Grad.
0: Müssen wir uns denn jetzt öfter auf solche großen Hitzewellen einstellen, wie wir sie jetzt am Wochenende hatten?
1: Ja, also es ist zwar absolut ungewöhnlich, dass das jetzt schon so weit früh im Jahr passiert, also im Juni, dass es schon so heiß geworden ist, aber das ist die neue Normalität. Da können wir uns in Zukunft öfter darauf einstellen, beziehungsweise müssten uns auch noch besser daran anpassen und darauf vorbereiten.
0: Dann vielen Dank für die Aussichten, Frau Brieber, und dann wünsche ich Ihnen eine schöne Woche mit nicht ganz so heißen Temperaturen.
1: Ja, danke, gleichfalls.
0: Vielen Dank. Hier ist Radio Friesland, jetzt mit Eddie Rabbit und Driving My Life Away.

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0: von Shirley Bassey bei Radio aus Friesland. Big Spender. Und damit haben wir es 20 Minuten nach 8.20 Uhr. Jetzt muss ich mal das Fenster zumachen. Kleinen Moment mal eben.
1: Fährt nämlich gerade der Notarzt vorbei. So.
0: Hier ist der lange Morgen. Radio aus Friesland, 20 nach 8. Und wir gucken auf die ostfriesische Heimatkunde. Jeden Morgen, da beleuchten wir einen der Flurnamen. Das können mal Ländereien sein, mal Bauwerke, mal Landschaften mit einer langen Geschichte. Und heute gucken wir da nach Filsum.
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4: Heute Lange Fenne.
5: Lange Fenne ist ein Flurname in Filsum. Die Flur Lange Fenne im Filsumer Hamrich liegt östlich des Neue Wegs und im Süden des Böberste Trogschlots. Sie bestand aus zwei relativ großen Flurstücken, die schon früh durch Gräben abgegrenzt wurden. Es handelt sich dabei um Feuchtwiesen auf anmoorigem Standort. Der Flurname bezieht sich auf die beachtlichen Ausmaße der Grundstücke. Der frühere Zuschnitt ist allerdings in der Öffentlichkeit infolge der im letzten Jahrhundert durchgeführten Flurbereinigungsverfahren nicht mehr erkennbar. Die Flächenstruktur dieses Teils des Hamrichs aus der Zeit vor der Neuordnung ist jedoch sehr gut aus der Karte der preußischen Grundsteuervermessung von 1874 zu entnehmen.
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Kim Wilde, You Came. 6:30, haben wir es 8:24. Gleich um halb die nächsten Nachrichten mit den neuesten aus Friesland. Vorher noch Dr. Alban, Sing Hallelujah und Creedence Clearwater Revival.

0: Genau, 8:30 haben wir es. 8:30.
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2: Mit Vollrad Janssen, guten Morgen. Wohnhaus in Brand. Schwere Gewitter über Ostfriesland. Kräftige Gewitter mit Hagel- und Sturmböen haben am Wochenende in ganz Ostfriesland für Schäden gesorgt. In Middels hat am Sonntagmorgen ein Blitz in ein Wohnhaus eingeschlagen und den Dachstuhl in Brand gesetzt. Es gelang der Feuerwehr, die Flammen zu löschen. Verletzt wurde niemand. Der Schaden wird auf rund 25.000 Euro geschätzt. Zuvor hatte es bereits zahlreiche Einsätze gegeben, meist wegen umgestürzter Bäume. Auf dem Spiekeroger Zeltplatz hatten kräftige Sturmböen Zelte weggeweht, wobei zwei Menschen leicht verletzt wurden. Weitere Meldungen aus Ostfriesland im Überblick. Motorradfahrer flüchtet vor Polizei. Zwei Motorradfahrer waren mit überhöhter Geschwindigkeit auf der B72 zwischen Mordorf und Aurich unterwegs. Eine Polizeistreife wollte die beiden stoppen. Während ein 25-Jähriger dem Folge leistete und kontrolliert werden konnte, flüchtete der zweite Motorradfahrer. Gegen die beiden Männer wurden Ermittlungsverfahren wegen eines verbotenen Kraftfahrzeugrennens und weiterer Verkehrsverstöße eingeleitet. Die Fahrerlaubnis des kontrollierten Motorradfahrers wurde beschlagnahmt und die Schlüssel seines Motorrades sichergestellt. Fähre über die Ems fällt aus. Wegen eines technischen Defekts muss der Fährbetrieb zwischen Ditzum und Petkum heute komplett eingestellt werden. Das teilt der Landkreis Leer mit. Grund ist ein Problem bei der Hydraulik der Klappe, über welche die Fahrzeuge an Bord fahren. Dieses müsse in einer Werft behoben werden. Die Betreiber hoffen, dass die Fähre morgen wieder planmäßig fahren kann. 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
0: Wir haben die 20-Grad-Marke geknackt in Timmel im Moment. 20 Grad haben wir auch in Ostermarsch und auch in Emden-Borsum liegen wir bei 20 Grad. Und bis 25 Grad sind drin. Also wir kommen nicht mehr ganz so sehr ins Schwitzen wie noch am Wochenende. Das ist doch mal eine gute Nachricht für alle die, die auch heute noch keinen Urlaub haben. Die Sonne scheint heute, es gibt ein paar Wolken, aber es soll überwiegend trocken bleiben. Morgen dann auch Sonne und Wolken im Wechsel, aber dann auch nochmal Schauer oder Gewitter möglich. Und dazu kriegen wir morgen höchste Temperaturen bis 24 Grad.
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0: Moin Autofahrer. Auf dem Weg von Rispeler Hemd nach Wieseder Meer steht ein Blitzer an einem Waldstück in einer 70er-Zone, sagt Radio Ostfriesland-Fan Lothar. Danke fürs Bescheid sagen. Und sehen Sie auf Ihrem Weg noch mehr Blitzer oder auch Verkehrsbehinderungen, klingeln Sie durch. 04921 586 111. Das ist die Radio Ostfriesland-Hotline. Sagen Sie eben Bescheid und wir geben das direkt weiter an alle anderen, die unterwegs sind. Kommen Sie gut an.

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0: Miriam Makeba bei Radio Aswistan. Pata Pata um 20 Minuten vor 9, 8.40 Uhr. Und das ist ja an jedem Montag die Zeit, wo wir fit und gesund in die neue Woche starten. Und die besten Tipps dazu bekommen wir jeden Montag vom Personal Coach und Sportwissenschaftler Mirko Malek.
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0: Heute, welche Getränke sind an heißen Sommertagen gesund?
2: Grundsätzlich sind es die Getränke, die sonst auch gesund sind, und zwar Wasser. Wasser füllt unsere Speicher auf und Wasser sorgt dafür, dass wir mit Energie versorgt sind. Wenn man jetzt ein Problem hat, viel Wasser zu trinken oder es vielleicht auch nicht ganz so gerne mag, dann kann man natürlich eine Zitronenscheibe reinschmeißen, man kann ein bisschen Ingwer mit reinmachen, man kann Minze mit reinmachen, man kann auch eine Gurkenscheibe reinmachen und man wird sich wundern, wie gut das schmeckt, auch gerade wenn man das dann gekühlt aus dem Kühlschrank sich nimmt. Das ist wie eine Limonade. Früher in Amerika ist das so entstanden damals, da wurden Zitronen ins Wasser geschmissen und dann hatte man die erste Limonade. Grundsätzlich sollte man hypertone Getränke meiden, also Getränke mit viel Zucker und auch viele Sportgetränke, die als Sportgetränke deklariert werden, die sind auch viel zu energiereich. Grundsätzlich, wenn man wirklich beim Sport mal unterzuckert ist, kann man am besten einfach ein ganz bisschen Saft mit Wasser auffüllen, dann hat man ein isotones Getränk, was den Körper sofort mit Energie versorgt. Also merkt euch, Wasser, wenn man wirklich ein Energiedefizit hat, trinkt man eine Schorle mit ganz kleinem Anteil Saft, und hypertone, also Getränke mit viel Zucker, sollte man meiden, und natürlich auch alkoholische Getränke. In dem Sinne, bleiben Sie gesund!

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0: Bachmann, Turner, Overdrive. You ain't seen nothing yet. Und damit wird es jetzt 9 Uhr.
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2: Ich bin Uli Reitinger. Deutschland hat ein glühend heißes Wochenende erlebt. Noch nie war es hierzulande so heiß. Es gab gleich mehrere Hitzerekorde binnen weniger Tage. Der Wochenstart bringt in den meisten Regionen zumindest etwas Abkühlung.
3: Der aktuelle vorläufige Temperaturrekord kommt aus dem Osten Brandenburgs. In Neißemünde im Landkreis Oder Spree wurden gestern Nachmittag 41,7 Grad Celsius gemessen. Es war die dritte Bestmarke bundesweit innerhalb nur eines Wochenendes. Und auch nachts kühlte es sich kaum ab. Laut Deutschem Wetterdienst war schon die Nacht auf Sonntag die wärmste seit Beginn der Aufzeichnungen. In Kubschütz in Ostsachsen sank die Nachttemperatur nicht unter 29,4 Grad. Damit dürfte der Juni 2026 wettertechnisch in die Geschichte eingehen. Die genauen Zahlen legt der DWD heute Mittag vor. Diana Kramer, Nachrichtenredaktion.
2: 2 Monate lang hat die Bundesregierung wegen des Iran-Kriegs einen Tankrabatt gewährt. Morgen endet die Maßnahme. Und allgemein wird erwartet, dass die Preise an den Tankstellen dann wieder deutlich ansteigen. Frage an die Kollegin Lea Matschulat: Wann tanke ich am sinnvollsten nochmal?
4: Also, wer nicht allzu lange anstehen will, heute vor 12 Uhr. Morgen dürfte es Richtung Mittag dann an vielen Tankstellen ziemlich voll werden. Um 12 Uhr gehen die Preise hoch. Konkreter dürfen die Tankstellen die Preise erhöhen. Ja, und mit dem 1. Juli fällt dann eben der Tankrabatt weg. Und der Liter Super, der Liter Benzin und auch der Liter Diesel werden dann aller Voraussicht nach wieder mehr kosten.
2: Lea Matschulat in Berlin, vielen Dank. Ein Flugzeug mit 225 Passagieren und 7 Crewmitgliedern an Bord ist in der Nacht am Flughafen Erfurt-Weimar notgelandet. Grund sei eine unklare Rauchentwicklung, sagte ein Sprecher des Flughafens. Verletzt wurde niemand. Der Airbus A321 der britischen Fluggesellschaft Jet2 war auf dem Weg von Griechenland nach London. Nach dem Alarm sei die Maschine sicher in Erfurt gelandet und evakuiert worden. Die Passagiere wurden im Terminal untergebracht und versorgt. Und noch zum Sport. Deutschland geht heute in sein erstes WM-KO-Spiel seit dem Finale 2014 in Rio. Im 16. Finale trifft das Team von Bundestrainer Nagelsmann in Boston auf Paraguay. Anstoß ist erst um 22.30 Uhr. Der Co-Gastgeber der WM, Kanada, steht als erstes Team bereits im Achtelfinale. Die Kanadier setzten sich gegen Südafrika mit 1:0 durch und treffen jetzt auf den Sieger des Spiels, Niederlande gegen Marokko.
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5: 20 Grad haben wir auf Borkum, 20 Grad auch in Tannhausen und auch in Wolthusen liegen wir im Moment bei 20 Grad auf dem Thermometer. Es wird nicht mehr ganz so heiß wie noch am Wochenende, bis 25 Grad sind drin. Dazu gibt es heute einen Wechsel aus einigen Wolken und viel Sonnenschein. Morgen gibt es dann neben Wolken und Sonne ab und zu auch mal einen Schauer, auch ein Gewitter ist dann auch möglich und bis zu 24 Grad kriegen wir morgen.
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5: Hallo Autofahrer, auf dem Weg von Rispeler Hemd nach Wieseler Meer steht ein Blitzer an einem Waldstück in einer 70er-Zone und sehen Sie auf Ihrem Weg noch weitere Blitzer oder auch Verkehrsbehinderungen, rufen Sie eben an, bitte 04921 586 111. Das ist die Radio Ostfriesland Hotline. Zusammen sagen wir allen anderen unterwegs Bescheid. 04921 586 111. Gute Fahrt!
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5: Wir schippern der Frühstückspause entgegen, gleich mit toller Musik von Phil Collins. Can't Stop Loving You. Vorher noch ein cooler Song von Fleetwood Mac, Little Lies. Ich bin Captain Frieling und ich wünsche einen entspannten Arbeitstag.
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Spinners bei Radio Ostfriesland, Working My Way Back to You. 13 Minuten nach 9 haben wir es, 9.13 Uhr. Und wir schauen mal eben schnell auf den Radio Ostfriesland Verkehrsservice. Immer aktuell mit einer Meldung für alle, die unterwegs sind auf der A28 leer Richtung Oldenburg. Vorsicht dort bitte zwischen Westerstede West und Westerstede. Da gibt es Gefahr durch Gegenstände auf der Fahrbahn. Gegenstände auf der A28 leer Richtung Oldenburg. Zwischen Westerstede West und Westerstede bitte ganz besonders vorsichtig fahren.

Billy Ocean bei Radio Asriesland. Love really hurts without you. 20 Minuten nach 9, aber es ist mittlerweile 9.20 Uhr. Manchmal entstehen ja die schönsten Geschichten ganz unerwartet. Zum Beispiel, wenn für ein paar Monate lang ein junger Mensch aus den USA, Italien oder Mexiko Teil der eigenen Familie wird. Auch die Austauschorganisation Experiment sucht derzeit in Ostfriesland wieder Gastfamilien für Jugendliche zwischen 14 und 17 Jahren. Die jungen Leute kommen aus verschiedenen Ländern und möchten ab September Deutschland kennenlernen, hier zur Schule gehen und unseren Alltag erleben. Dafür braucht es keine Villa, kein Gästehaus und keinen roten Teppich. Gesucht werden ganz normale Familien, Paare oder Alleinerziehende mit einem freien Platz am Tisch und etwas Neugier auf andere Kulturen. Für die Gastfamilien ist das oft mehr als nur ein Schüleraustausch. Viele berichten von Freundschaften, spannenden Einblicken in andere Länder und Kontakte, die weit über die gemeinsame Zeit hinaus bestehen bleiben. Wer also Lust hat, Ostfriesland einmal mit den Augen eines jungen Menschen aus einem anderen Teil der Welt zu erleben, kann sich jetzt als Gastfamilie bewerben. Alle Infos dazu finden Sie auf der Homepage des Vereins unter experiment-ev.de. 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
3: 9.30 Uhr haben wir es jetzt, 9:30.
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4: Mit Vollrad Janssen, guten Tag. Wohnhaus in Brand, schwere Gewitter über Ostfriesland. Kräftige Gewitter mit Hagel- und Sturmböen haben am Wochenende in ganz Ostfriesland für Schäden gesorgt. In Middels hat am Sonntagmorgen ein Blitz in ein Wohnhaus eingeschlagen und den Dachstuhl in Brand gesetzt. Es gelang der Feuerwehr, die Flammen zu löschen. Verletzt wurde niemand. Der Schaden wird auf rund 25.000 Euro geschätzt. Zuvor hatte es bereits zahlreiche Einsätze gegeben, meist wegen umgestürzter Bäume. Auf dem Spiekeroger Zeltplatz hatten kräftige Sturmböen Zelte weggeweht, wobei zwei Menschen leicht verletzt wurden. Weitere Meldungen aus Ostfriesland im Überblick. Motorradfahrer flüchtet vor Polizei. Zwei Motorradfahrer waren mit überhöhter Geschwindigkeit auf der B72 zwischen Mordorf und Aurich unterwegs. Eine Polizeistreife wollte die beiden stoppen. Während ein 25-Jähriger dem Folge leistete und kontrolliert werden konnte, flüchtete der zweite Motorradfahrer. Gegen die beiden Männer wurden Ermittlungsverfahren wegen eines verbotenen Kraftfahrzeugrennens und weiterer Verkehrsverstöße eingeleitet. Die Fahrerlaubnis des kontrollierten Motorradfahrers wurde beschlagnahmt und die Schlüssel seines Motorrades sichergestellt. Fähre über die Ems fällt aus. Wegen eines technischen Defekts muss der Fährbetrieb zwischen Ditzum und Petkum heute komplett eingestellt werden. Das teilt der Landkreis Leer mit. Grund ist ein Problem bei der Hydraulik der Klappe, über welche die Fahrzeuge an Bord fahren. Dieses muss in einer Werft behoben werden. Die Betreiber hoffen, dass die Fähre morgen wieder planmäßig fahren kann. 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
3: 20 Grad haben wir im Moment in Halbemond, 21 Grad in Haxtum und auch in Emden-Herrentor. Dazu wird es heute nicht mehr ganz so heiß wie noch am Wochenende. Die Top-Temperatur liegt bei 25 Grad und dazu ist der Tag ganz schön. Sonne und ein paar Wolken wechseln sich. Aber es bleibt auch überwiegend trocken heute. Morgen wird es ein bisschen anders werden. Da gibt es dann auch Sonne und Wolken, aber auch mal einen Schauer zwischendurch. Und es könnte sogar noch mal ein Gewitter aufziehen morgen. Dazu sind bis 24 Grad morgen drin.
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3: Hallo Autofahrer. Ein Blitzer steht auf dem Weg von Rispeler Hemd nach Wieseder Meer in einem Waldstück in der 70er-Zone. Und sehen Sie auf Ihrem Weg noch weitere Blitzer oder Verkehrsbehinderungen, sagen Sie eben Bescheid und klingeln Sie durch bitte 04921 586 111. Das ist die Radio Ostfriesland Hotline 04921 586 111. Ich wünsche eine gute Fahrt.
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Roxette bei Radio Aswiesland on the look. 20 vor 10 ist es damit geworden, 9.40 Uhr. Wir verplanen mal eben Ihren Feierabend. Oder vielleicht gehören Sie auch zu denjenigen, die heute das Glück haben, Urlaub zu haben. Dann habe ich auch noch einen tollen Tipp für Sie. Es gibt ja die schöne, echte ostfriesische Teezeremonie. Und eine echte ostfriesische Teestunde gehört ja einfach zu unserer Region mit dazu. Wer mal über diese Tradition Teekultur in Ostfriesland mehr erfahren möchte, hat heute die Gelegenheit dazu im Steinhaus in Greetsiel. Die Tee-Experten Hero Bomgarden und Onno Onken laden in einer gemütlichen Teestunde in das Steinhaus nach Greetsiel ein. Dabei gibt es nicht nur Interessantes und Unterhaltsames rund um das Thema Tee in Ostfriesland, sondern auch spannende Einblicke in die Geschichte des historischen Steinhauses. In manche ostfriesische Eigenheiten werden da auch noch besprochen. Die ländliche Akademie in Hinte lehnt bitte im Vorfeld um eine kurze Anmeldung. Das geht aber ganz einfach per Telefon oder per Mail. Und los geht's dann heute Nachmittag um 15 Uhr mit der ostfriesischen Teezeremonie im Steinhaus in Greetsiel. Und bei allem, was Sie vorhaben heute, wünsche ich Ihnen ganz viel Spaß. Wir sind an Ihrer Seite und haben Sie das Glück nicht, dass Sie Urlaub haben, dann nicht ärgern. Wir begleiten Sie durch den Tag mit den schönsten Oldie-Hits zum Mitsingen. Gleich die Rolling Stones. Anybody seen my baby? Und vorher noch das Love Unlimited Orchestra und Love Theme.

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Police. Hier ist Radio Assistant. 9:53 Uhr, gleich um 10. Die nächsten Nachrichten mit dem Neuesten aus Deutschland und der Welt. Und bis dahin haben wir noch einen coolen Klassiker von den Jackson 5. Hier ist Can You Feel It? Can you feel it?

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2: Ich bin Uli Reitinger. Nach dem rekordverdächtig heißen Wochenende ist Abkühlung in Sicht, allerdings begleitet von teils schweren Unwettern. Vor allem im Süden und Osten Deutschlands drohen Hagel und heftiger Starkregen. Gestern Nachmittag wurde ein neuer Temperaturrekord gemessen. In Neiße-Münde im brandenburgischen Landkreis Oder-Spree war es 41,7 Grad heiß. Es war der dritte Rekord binnen weniger Tage. Für die schwarz-rote Koalition beginnt eine entscheidende Woche. Im Koalitionsausschuss wollen Union und SPD am Mittwoch mehrere Reformvorhaben auf den Weg bringen. Im Mittelpunkt stehen Rente, Gesundheit, Pflege und Steuerentlastungen.
3: Vor den Beratungen haben sich die Parteivorsitzenden gestern noch einmal im Kanzleramt abgestimmt. Kanzler Merz zeigte sich zuversichtlich, dass bei den Reformen Entscheidungen gelingen. Neben Änderungen bei Rente sowie Kranken- und Pflegeversicherung soll auch eine Entlastung kleiner und mittlerer Einkommen auf den Weg gebracht werden. Parallel steht der Haushalt für 2027 an. Um Finanzierungslücken zu schließen, plant die Bundesregierung unter anderem höhere Steuern auf Spirituosen und weitere alkoholische Getränke. Thomas Bleskin, Nachrichtenredaktion.
2: Greenpeace wirft der Bundesregierung eine Zunahme umweltschädlicher Subventionen vor. Die Regierung habe in diesem Jahr zusätzliche umweltschädliche Subventionen und Anreize in einem Gesamtwert von 11 Milliarden Euro eingeführt, kritisiert Greenpeace. Die Umweltschützer berufen sich auf eine Berechnung des Forums Ökologisch-Soziale Marktwirtschaft. Zu den Subventionen, die Greenpeace kritisiert, gehören der Ende Juni auslaufende Tankrabatt, eine erhöhte Pendlerpauschale, die Senkung der Ticketsteuer im Luftverkehr und der verbilligte Agrardiesel. Dabei noch zum Sport. Die deutsche Fußballnationalmannschaft trifft am Abend im WM-16-Finale auf Paraguay. Nach der Niederlage im letzten Spiel gegen Ecuador machen sich viele Fans doch große Sorgen, ob das heute gut gehen kann. Bundestrainer Nagelsmann wird wohl einige personelle Änderungen vornehmen.
4: Es gibt taktische Überlegungen, ein bisschen was zu verändern. Ich werde jetzt nichts verraten. Wir freuen uns, wenn alle Fans uns unterstützen. Wir freuen uns auch, wenn die Experten, die Kritiker nach dem Spiel sagen, es war gut. Aber in aller Linie geht es darum, dass wir uns so präparieren, in der Lage sind, ein gutes Spiel zu machen.
2: Anstoß des Deutschlandspiels ist erst um 22.30 Uhr. Gestern Abend wurde das 16-Finale eröffnet. Kanada besiegte Südafrika mit 1:0. Im Achtelfinale trifft der Co-Gastgeber der WM auf den Sieger der Partie Niederlande gegen Marokko.
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5: In Trebsum, in Kirchdorf und in Timmel liegen wir im Moment bei 21 Grad und damit sind wir nicht mehr weit weg von der Top-Temperatur. Die liegt in Ostfriesland heute bei 25 Grad. Zum Glück wird es nicht mehr so heiß wie noch am Wochenende. Sonne und Wolken wechseln sich ab. Morgen gibt es dann auch neben Sonne und Wolken mal ein paar Schauer. Ein Gewitter könnte auch nochmal aufziehen und die Temperaturen bleiben morgen über den Tag unverändert. Bis 24 Grad kriegen wir da.
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5: Moin Autofahrer, Vorsicht bitte auf der Autobahn 28, leer Richtung Oldenburg. Zwischen Westerstede West und Westerstede liegt ein Spanngurt auf der Fahrbahn. Fahren Sie da bitte vorsichtig. Und geblitzt wird auf dem Weg von Rispeler-Helmt nach Wieseder Meer in einem Waldstück in der 70er-Zone. Und sehen Sie mehr Blitzer oder Verkehrsbehinderungen, klingeln Sie eben durch bitte 04921 586 111. Das ist die Radio Ostfriesland Hotline. Ich wünsche eine gute Fahrt.
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5: Wir schippern in die Frühstückspause hinein, in die erste der Woche. Gleich mit Musik aus dem Jahr 1983. Cyndi Lauper hören wir mit She-Bob und vorher noch ein toller Klassiker von Earth and Fire, Weekend. Ich bin Captain Freeling, moin.
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Musik von Starship bei Radio Freestyle. We Built the City. Viertel nach 10 haben wir es jetzt ganz genau, 10.15 Uhr. Und gleich gibt es den kleinen Helfer für die Hausarbeit. Der Radio Freestyle Haushaltstipp wartet auf uns. Vorher noch Musik von West. Die hören wir mit Alani. Und das hier sind vorher noch die Rolling Stones und Sympathy for the Devil. Hier ist Radio aus Friesland. Helbert Besönnis.

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0: 8 Minuten vor halb 11 haben wir es jetzt, 10.22 Uhr.
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2: Heute, was hilft gegen Blattläuse?
3: Blattläuse versetzen die heimische Garten- und Pflanzenwelt in Angst und Schrecken. Denn Blattläuse machen vor keinem Gewächs halt, da sie es in erster Linie auf den Pflanzensaft abgesehen haben. Unter optimalen Bedingungen können sich die Blattläuse rasend schnell vermehren und der befallenen Pflanze so großen Schaden zufügen. Es gibt aber ein paar Hausmittel, um die Schädlinge erfolgreich zu bekämpfen. Ist eine Pflanze nur leicht befallen, stecken Sie einfach eine Knoblauchzehe ohne Schale nahe des Stiels in die Erde. Bei einem stärkeren Befall sollten Sie die Pflanze mit einem Sud aus Knoblauch besprühen. Auch Oregano bekommt den Blattläusen gar nicht gut. Setzen Sie dazu ebenfalls ein Sud an. Anschließend können Sie hier wieder eine Sprühflasche verwenden, um die befallene Pflanze mit dem Sud einzunebeln. Weitere Zutaten, die wir ebenfalls immer im Haus haben, sind Milch und Tee. Mischen Sie entweder etwas Milch im Verhältnis 1:2 mit Wasser und sprühen es auf die befallene Pflanze oder aber Sie verwenden schwarzen Tee. Sobald das Wasser abgekühlt ist, sprühen Sie es wie beschrieben auf die Pflanze. Die Gerbstoffe darin töten die Blattläuse.
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1: 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Halb elf haben wir es, genau, 10.30 Uhr.
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2: Mit Vollrad Janssen, guten Tag. Wohnhaus im Brand, schwere Gewitter über Ostfriesland. Kräftige Gewitter mit Hagel- und Sturmböen haben am Wochenende in ganz Ostfriesland für Schäden gesorgt. In Middels hat am Sonntagmorgen ein Blitz in ein Wohnhaus eingeschlagen und den Dachstuhl in Brand gesetzt. Es gelang der Feuerwehr, die Flammen zu löschen. Verletzt wurde niemand, der Schaden wird auf rund 25.000 Euro geschätzt. Zuvor hatte es bereits zahlreiche Einsätze gegeben, meist wegen umgestürzter Bäume. Auf dem Spiekeroger Zeltplatz hatten kräftige Sturmböen Zelte weggeweht, wobei zwei Menschen leicht verletzt wurden. Weitere Meldungen aus Ostfriesland im Überblick. Motorradfahrer flüchtet vor Polizei. Zwei Motorradfahrer waren mit überhöhter Geschwindigkeit auf der B72 zwischen Mordorf und Aurich unterwegs. Eine Polizeistreife wollte die beiden stoppen. Während ein 25-Jähriger dem Folge leistete und kontrolliert werden konnte, flüchtete der zweite Motorradfahrer. Gegen die beiden Männer wurden Ermittlungsverfahren wegen eines verbotenen Kraftfahrzeugrennens und weiterer Verkehrsverstöße eingeleitet. Die Fahrerlaubnis des kontrollierten Motorradfahrers wurde beschlagnahmt und die Schlüssel seines Motorrades sichergestellt. Fähre über die Ems fällt aus. Wegen eines technischen Defekts muss der Fährbetrieb zwischen Ditzum und Petkum heute komplett eingestellt werden. Das teilt der Landkreis Leer mit. Grund ist ein Problem bei der Hydraulik der Klappe, über welche die Fahrzeuge an Bord fahren. Dieses müsse in einer Werft behoben werden. Die Betreiber hoffen, dass die Fähre morgen wieder planmäßig fahren kann. 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
1: Die Top-Temperatur des Tages liegt heute bei 25 Grad. Schön, dass es nicht mehr so heiß wird wie noch am Wochenende. Wir sind auf bestem Wege zur 25-Grad-Marke. 23 haben wir jetzt schon in Sandhorst, 23 auch bei Ihnen in Ihrhofe und auch in Rorichum. Dazu kriegen wir heute einen Wechsel aus Wolken und Sonnenschein. Es soll überwiegend trocken bleiben. Morgen könnte das ein bisschen anders aussehen. Da gibt es dann auch wieder Sonne und Wolken, aber auch mal ein Schauer oder mal ein Gewitter zwischendurch möglich. Und dazu sind bis 24 Grad drin.
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1: Moin Autofahrer, ein Blitzer steht auf dem Weg von Rispeler Helm nach Wieseder Meer in einem Waldgebiet in einer 70er-Zone. Und sehen Sie auf Ihrem Weg noch weitere Blitzer oder Verkehrsbehinderungen, klingeln Sie durch bitte 049-21-586-111. Das ist die Radio Ostfriesland Hotline 049-21-586-111. Ich wünsche einen Gaude fort. Kommen Sie gut an!

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Enrique Iglesias bei Radio aus Friesland und Escape. 11:07 haben wir es, 10.53 Uhr, gleich um 11 die nächsten News. Vorher noch Secret Service, 10 o'clock Postman und Billy Joe Royal und Down in the Boondocks bei Radio aus Friesland. Helvert Besinnes.

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0: Dann verglichen wir gerade die Uhrtipps, das Wort nur von Glock Elm.
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2: Ich bin Uli Reitinger. Deutschland hat ein sehr heißes Wochenende erlebt. Noch nie war es hierzulande so heiß. Den neuen Temperaturrekord hält Neiße-Münde im Osten Brandenburgs. Dort wurden laut Deutschem Wetterdienst gestern Nachmittag 41,7 Grad gemessen.
3: Auf das Hitzewochenende folgen jetzt zwar vielerorts Gewitter und zumindest etwas Abkühlung, aber Hitzewellen, Dürrephasen, Waldbrände und schwere Unwetter mit Starkregen und Überschwemmungen könnten durch die Folgen des Klimawandels zunehmen, sagen Experten. Deutschland hat sich im Vergleich zur vorindustriellen Zeit bereits um 2,5 Grad erwärmt. Das ist mehr als der weltweite Durchschnitt. Laut Weltgesundheitsorganisation steigt auch die Zahl der Todesfälle, die im Zusammenhang mit den hohen Temperaturen stehen, deutlich an. Diana Kramer, Nachrichtenredaktion.
2: Kleidungsstücke des Online-Händlers Shein enthalten nach Untersuchungen der Deutschen Umwelthilfe zum Teil zu viele Schadstoffe. Mehrere Produkte überschritten demnach EU-Grenzwerte. Shein hat eine Prüfung angekündigt.
4: Laut Umwelthilfe verstießen von 18 untersuchten Kleidungsstücken 7 gegen EU-Vorgaben. Das Bremer Umweltinstitut fand unter anderem hohe Konzentrationen sogenannter Ewigkeitschemikalien, die sich im Körper anreichern können, sowie bedenkliche Weichmacher. In einer Kinderjacke wurde ein Grenzwert um mehr als das 1000-fache überschritten. Bei Damenstiefeln lag ein Weichmacher um das fast 200-fache über dem zulässigen Wert. Das Unternehmen erklärte, die betroffenen Produkte würden bis zum Abschluss einer Untersuchung weltweit aus dem Angebot genommen. Thomas Bleskin, Nachrichtenredaktion.
2: Deutschlands Obstbauern stehen voraussichtlich vor einer der besten Kirschernten seit Jahren. Nach einer Schätzung des Statistischen Bundesamts dürfte die Erntemenge für Süß- und Sauerkirschen dieses Jahr bei rund 51.100 Tonnen liegen. Damit werde die Kirschenernte wohl um 8,5% höher ausfallen als im Vorjahr und 13,5% über dem 10-jährigen Durchschnitt. Und noch zum Sport. Die XXL-Fußball-WM in den USA, Kanada und Mexiko hat der FIFA einige Rekordzahlen beschert. Die 72 Spiele in der Vorrunde etwa wurden von gut 4,6 Millionen Zuschauern besucht. Damit knackte das Turnier schon jetzt den bisherigen Zuschauerrekord der WM 1994 in den USA mit rund 3,6 Millionen Zuschauern. Im Schnitt kamen pro Spiel damals aber mehr Fans in die Stadien. Die in der ersten Turnierphase erzielten 215 Tore markierten nach FIFA-Angaben einen weiteren Rekord.
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5: 21 Grad habe ich auf Stund in Nettig und in Fisket und 23 Grad in Heißfeld. Der Tau ist halt ein wunderbaren Dach, das ist nicht mehr so heit als noch in vergangenen Wochenend. Der Tau griff wie ein Bild Sünschkin auch in Lupf von den Naubedach. Ein paar Wolkjes sind dabei. Man Regen soll das von da auch nicht mehr geben. Möhren gibt das dann auch wer Sünschkin und Wolkjes. Man Möhren kann auf und an mal so ein bisschen Regen dabei wesen. Auch ein Gewitter kann auch mal abtrecken. Und der Tau verwacht wie bei Tau 24 Grad.
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5: Moin Autofahrer, auf dem Weg von Rispeler Helmt nach Wiese der Meer steht ein Blitzer an einem Waldstück, der einer 70er-Zone. Und sehen Sie mehr Blitzer oder Verkehrsbehinderungen, rufen Sie mich eben an, bitte 04921 586 111. Das ist die Radio Ostfriesland Hotline. Ich wünsche Ihnen gute Fahrt.
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5: Und nun dürft ihr nicht mehr lang, bitte heute Mittagspause. Wir arbeiten uns für zusammen mit Musik von der Kings, der Herbie Foot mit Dandy und dafür noch der Gruppe Yes und Owner of a Lonely Heart. Ich bin Captain Frieling, ich wünsche einen wunderbaren Montag.
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Kings und Dandy bei Radio Ostfriesland 10 nach 11. Herr wieder nu und dann Daubi Furt, wir haben was für uns Moi Plattdütsch Sprach, denn die nächste Lektion extrem Plattdeutsching statt ein. Das ist uns Lütte Sprachkurs für alle, die mit Platt anfangen will, der vielleicht mal das ein oder andere Wort fehlen deit. Und da gibt es wie uns Elke Dach was Tau zu lernen. 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Jimmy Warhorn ist vorher noch dabei mit Spank und der Anfang in diese Lütte Ruhen mag nu Susan Bega und Tom Steiner bei Radio Ostfriesland.

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0: Oak, Manfred Mann's Earthband gehört Tor aus Frechlands Grätze Musikarchiv hier bei Radio aus Frechland. Foot, Musik von Asia, Heat of the Moment. Man führt da noch ein bisschen was für uns moi Plattdeutsch Brock. Proben Sie mal moi, wer mit mir uns nächste Lektion.
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0: Whitney Houston ist das Radio aus Friesland. Mein Name ist Narzusen, da wird es halt nur eine Minute halt fallen.
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2: Mit Vollrad Janssen, guten Tag. Wohnhaus in Brand, schwere Gewitter über Ostfriesland. Kräftige Gewitter mit Hagel- und Sturmböen haben am Wochenende in ganz Ostfriesland für Schäden gesorgt. In Middels hat am Sonntagmorgen ein Blitz in ein Wohnhaus eingeschlagen und den Dachstuhl in Brand gesetzt. Es gelang der Feuerwehr, die Flammen zu löschen. Verletzt wurde niemand, der Schaden wird auf rund 25.000 Euro geschätzt. Zuvor hatte es bereits zahlreiche Einsätze gegeben, meist wegen umgestürzter Bäume. Auf dem Spiekeroger Zeltplatz hatten kräftige Sturmböen Zelte weggeweht, wobei zwei Menschen leicht verletzt wurden. Weitere Meldungen aus Ostfriesland im Überblick. Motorradfahrer flüchtet vor Polizei. Zwei Motorradfahrer waren mit überhöhter Geschwindigkeit auf der B72 zwischen Moordorf und Aurich unterwegs. Eine Polizeistreife wollte die beiden stoppen. Während ein 25-Jähriger dem Folge leistete und kontrolliert werden konnte, flüchtete der zweite Motorradfahrer. Gegen die beiden Männer wurden Ermittlungsverfahren wegen eines verbotenen Kraftfahrzeugrennens und weiterer Verkehrsverstöße eingeleitet. Die Fahrerlaubnis des kontrollierten Motorradfahrers wurde beschlagnahmt und die Schlüssel seines Motorrades sichergestellt. Fähre über die Ems fällt aus. Wegen eines technischen Defekts muss der Fährbetrieb zwischen Ditzum und Petkum heute komplett eingestellt werden. Das teilt der Landkreis Leer mit. Grund ist ein Problem bei der Hydraulik der Klappe, über welche die Fahrzeuge an Bord fahren. Dieses muss in einer Werft behoben werden. Die Betreiber hoffen, dass die Fähre morgen wieder planmäßig fahren kann. 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
0: Ein wunderbaren Sommerdach belief von da auch bestimmt heavy. 23 Grad in Heisfeld, 21 Grad in Nördigo und in Fisket. Und der Sintje, der begleitet uns der Dach mit ein paar Wolkjes dabei, aber Regen sollt erstmal nicht mehr. Und Möhren verandert sich, das wäre bloß ein Bietje. Da gibt es halt auch wer Sintjkin und Wolken. Auf und an kann mal ein Bietje Regenrunde kommen auf ein Gewitter, der ist auch noch dabei, was da abtrecken kann. Und der Toffer wacht wie mit 24 Grad.
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0: Moin Autofahrer, im Moment haben wir keinen Blitzer auf dem Zettel. Eine Verkehrsbehinderung haben Sie bis hierhin auch nicht gemeldet. Sehen Sie da etwas, klingeln Sie durch bitte 04921 586 111. Das ist die Radio Ostfriesland Hotline. Ich wünsche einen gaude Fahrt.

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0: Jetzt gleich. 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
1: Ich bin Uli Reitinger. Am heißen Wochenende sind nach Angaben der Deutschen Lebensrettungsgesellschaft mindestens 26 Menschen beim Baden ums Leben gekommen. Alles Männer und Jungen. Die DLRG zählte dabei auch Vermisste mit, deren Identität bekannt ist, die aber noch nicht gefunden wurden. Die vorläufige Bilanz bezieht sich auf die Zeit von Freitag bis Sonntag. Bereits am Donnerstag hatte es mindestens 7 weitere tödliche Unglücke gegeben. Dazu kommen laut DLRG mindestens 8 Menschen, die unter Reanimation ins Krankenhaus gebracht wurden. 2 Monate lang hat die Bundesregierung wegen des Iran-Kriegs einen Tankrabatt gewährt. Morgen endet die Maßnahme und allgemein wird erwartet, dass die Preise an den Tankstellen dann wieder deutlich ansteigen. Frage an die Kollegin Lea Matschulat. Wann tanke ich am sinnvollsten nochmal?
2: Also wer nicht allzu lange anstehen will, heute vor 12 Uhr. Morgen dürfte es Richtung Mittag dann an vielen Tankstellen ziemlich voll werden. Um 12 Uhr gehen die Preise hoch. Konkreter dürfen die Tankstellen die Preise erhöhen. Ja, und mit dem 1. Juli fällt dann eben der Tankrabatt weg. Und der Liter Super, der Liter Benzin und auch der Liter Diesel werden dann aller Voraussicht nach wieder mehr kosten.
1: Lea Matschulat in Berlin, vielen Dank. Mit mehr Ausgaben für Verteidigung sind die Investitionen des deutschen Staates so stark gestiegen wie seit der Jahrtausendwende nicht mehr. Die Bruttoinvestitionen beliefen sich 2025 auf 147,5 Milliarden Euro. Das seien 12,3% mehr als im Vorjahr, teilt das Statistische Bundesamt mit. Es ist der höchste Anstieg der staatlichen Investitionen seit dem Jahr 2000, heißt es. Zum Sport. Bei der Fußball-WM heißt es für die deutsche Nationalmannschaft heute zum ersten Mal alles oder nichts. Im 16. Finale in Boston muss das Team von Julian Nagelsmann gegen Paraguay gewinnen, damit der Traum vom 5. WM-Titel weiterlebt.
3: Wenn du gewinnst, ist alles perfekt. Wenn du verlierst, ist alles shit. Also müssen wir gewinnen. So einfach hat es der Bundestrainer auf den Punkt gebracht. Julian Nagelsmann deutet an, taktisch etwas ändern zu wollen. Ziemlich sicher ist schon mal, dass Nele Braun zurückkehren wird in die Startelf für David Raum. Hier in Boston haben sich die deutschen Fans standesgemäß eingestimmt auf das Spiel beim Baseball. Über 1000 Deutsche waren im Stadion der Red Sox. Aus Boston Thomas Bremser.
1: Achtung, Anstoß ist erst um 22.30 Uhr, das zweite und Magenta TV übertragen live.
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1: Das Wetter, die aktuelle Vorhersage des Deutschen Wetterdienstes, 25 bis maximal 29 Grad. Das sind verbreitet die Spitzenwerte in Deutschland heute. 10 Grad weniger als gestern. Die Hitzewelle ist spürbar vorbei. Jetzt müssen wir uns auf Unwetter einstellen. Im Westen, Süden und Osten sind Schauer, teils kräftige Gewitter mit Sturm und Hagel möglich. In der Nacht nimmt die Unwettergefahr erstmal ab, aber sie kommt nochmal wieder. Morgen im Laufe des Tages könnten wir es in der Mitte und im Süden des Landes mit Starkregen und Hagel zu tun bekommen. Dabei kühlt es sich weiter ab.
0: Das waren die Nachrichten.
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3: Mit Vollrad Janssen, guten Tag. Wohnhaus im Brand. Schwere Gewitter über Ostfriesland. Kräftige Gewitter mit Hagel- und Sturmböen haben am Wochenende in ganz Ostfriesland für Schäden gesorgt. In Middels hat am Sonntagmorgen ein Blitz in ein Wohnhaus eingeschlagen und den Dachstuhl in Brand gesetzt. Es gelang der Feuerwehr, die Flammen zu löschen. Verletzt wurde niemand. Der Schaden wird auf rund 25.000 Euro geschätzt. Zuvor hatte es bereits zahlreiche Einsätze gegeben, meist wegen umgestürzter Bäume. Auf dem Spiekeroger Zeltplatz hatten kräftige Sturmböen Zelte weggeweht, wobei zwei Menschen leicht verletzt wurden. Weitere Meldungen aus Ostfriesland im Überblick. Motorradfahrer flüchtet vor Polizei. Zwei Motorradfahrer waren mit überhöhter Geschwindigkeit auf der B72 zwischen Mordorf und Aurich unterwegs. Eine Polizeistreife wollte die beiden stoppen. Während ein 25-Jähriger dem Folge leistete und kontrolliert werden konnte, flüchtete der zweite Motorradfahrer. Gegen die beiden Männer wurden Ermittlungsverfahren wegen eines verbotenen Kraftfahrzeugrennens und weiterer Verkehrsverstöße eingeleitet. Die Fahrerlaubnis des kontrollierten Motorradfahrers wurde beschlagnahmt und die Schlüssel seines Motorrades sichergestellt. Fähre über die Ems fällt aus. Wegen eines technischen Defekts muss der Fährbetrieb zwischen Ditzum und Petkum heute komplett eingestellt werden. Das teilt der Landkreis Leer mit. Grund ist ein Problem bei der Hydraulik der Klappe, über welche die Fahrzeuge an Bord fahren. Dieses muss in einer Werft behoben werden. Die Betreiber hoffen, dass die Fähre morgen wieder planmäßig fahren kann. 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
1: Ich bin Uli Reitinger. Am heißen Wochenende sind nach Angaben der Lebensretter von der DLRG mindestens 26 Menschen beim Baden ums Leben gekommen, alles Männer und Jungen. Die Deutsche Lebensrettungsgesellschaft zählte dabei auch Vermisste mit, deren Identität bekannt ist, die aber noch nicht gefunden wurden.
2: Die Zahl bezieht sich alleine auf die Zeit zwischen Freitag und Sonntag. Dazu kommen 7 weitere Badetote am Donnerstag. Mindestens 8 Menschen wurden in Krankenhäusern wiederbelebt. Neben Nichtschwimmern und Kindern haben auffällig oft Männer Badeunfälle. Im vergangenen Jahr waren 4 von 5 Ertrunkenen männlich. Die DLRG-Experten bestätigen, sie sehen es immer wieder, dass gerade Männer ihre Fähigkeiten überschätzen und vermeidbare Risiken eingehen. Bei jungen Männern ist es oft der Übermut, wie etwa riskante Brückensprünge, bei älteren spielen auch Herz-Kreislauf-Erkrankungen eine Rolle. Ursula Winkler, Nachrichtenredaktion.
1: Die Verbraucherzentralen warnen die Mineralölbranche vor überhöhten Preissprüngen nach dem Auslaufen der Steuersenkung beim Tanken an diesem Dienstag. Das Ende des Tankrabatts dürfe nicht zum Startschuss für Extragewinne werden, sagt die Chefin des Bundesverbands Ramona Popp. Für die Konzerne gäbe es keinen Grund, Preise stärker anzuheben, als um die ausgelaufene Steuerentlastung. Das Bundeskartellamt bleibe in der Pflicht, genau hinzusehen. Grundsätzlich gelte, wer steigende Rohölpreise sofort weitergibt, darf bei sinkenden Preisen nicht auf die Bremse treten. Greenpeace wirft der Bundesregierung vor, für umweltschädliche Subventionen in diesem Jahr 11 Milliarden Euro mehr auszugeben. Die Umweltschützer berufen sich auf eine Berechnung des Forums Ökologisch-Soziale Marktwirtschaft. Zu den Subventionen, die Greenpeace kritisiert, gehören der Ende Juni auslaufende Tankrabatt, die erhöhte Pendlerpauschale, die Senkung der Ticketsteuer im Luftverkehr und der verbilligte Agrardiesel. Zum Sport. Deutschland geht heute in sein erstes WM-KO-Spiel seit dem Finale 2014 in Rio. Im 16. Finale trifft das Team von Bundestrainer Nagelsmann in Boston auf Paraguay. Dabei wird Nagelsmann die Aufstellung möglicherweise umbauen.
3: Es gibt taktische Überlegungen, ein bisschen was zu verändern. Ich werde es nichts verraten. Wir freuen uns, wenn alle Fans uns unterstützen. Wir freuen uns auch, wenn die Experten, die Kritiker nach dem Spiel sagen, es war gut. Aber in aller Linie geht es darum, dass wir uns so präparieren, in der Lage sind, ein gutes Spiel zu machen.
1: Das ZDF und Magenta TV übertragen das Spiel. Anstoß ist erst um 22.30 Uhr.
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1: Das Wetter, die aktuelle Vorhersage des Deutschen Wetterdienstes. 25 bis 29 Grad, das sind heute verbreitet die Spitzenwerte in Deutschland. 10 Grad weniger als gestern und das heißt, die Hitzewelle ist erstmal durch. Jetzt müssen wir uns auf Unwetter einstellen. Im Westen, Süden und Osten sind Schauer, teils kräftige Gewitter mit Sturm und Hagel möglich. In der Nacht nimmt die Unwettergefahr erstmal ab. Aber sie kommt nochmal wieder und zwar direkt morgen. Im Laufe des Tages könnten wir es in der Mitte und im Süden des Landes mit Starkregen und Hagel zu tun bekommen. Dabei kühlt es sich weiter ab.
0: Das waren die Nachrichten.

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1: Mit Volrad Janssen, guten Tag. Kontrolle verloren, Autofahrerin lebensgefährlich verletzt. Die Polizei ermittelt nach einem schweren Unfall in Burlage. Eine 84-Jährige war aus bisher unbekannter Ursache mit ihrem Auto von der Straße abgekommen. Der Wagen prallte gegen einen Stromkasten, eine Laterne und einen Baum. Die Rentnerin wurde in ihrem Auto eingeklemmt und musste von der Feuerwehr befreit werden. Sie wurde lebensgefährlich verletzt und in ein Krankenhaus gebracht. Weitere Meldungen aus Ostfriesland im Überblick. 1.000 Euro für die Justizkasse. Ein 33-Jähriger ist an der deutsch-niederländischen Grenze bei Bunde kontrolliert worden. Bei der Überprüfung seiner Personalien stellte sich heraus, dass gegen den Mann ein Haftbefehl vorlag, so die Bundespolizei. Er musste aus seiner Verurteilung noch 1.000 Euro zahlen oder für 10 Tage in Haft. Da der 33-Jährige die Geldstrafe zahlte, konnte er seine Reise fortsetzen. Pferd aus Kanal gerettet. Die Feuerwehr hat in der Krummhörn am Wochenende ein Pferd gerettet. Das Tier war vermutlich wegen des Unwetters entlaufen und in das Hams-Veroma tief geraten. Gemeinsam mit einem Landwirt gelang es den Einsatzkräften, dem Pferd aus dem Wasser zu helfen. Augenscheinlich unverletzt wurde es an die Besitzerin übergeben. 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
1: Ich bin Zoe Tassovali. Die Hitze am Wochenende hat leider auch eine traurige Bilanz. Nach Angaben der DLRG sind von Freitag bis Sonntag mindestens 26 Menschen beim Baden ums Leben gekommen. Alles Männer und Jungen. Außerdem mussten mindestens 8 Menschen nach einer Reanimation ins Krankenhaus gebracht werden. Die DLRG appelliert deshalb, gerade bei hohen Temperaturen die Gefahr im Wasser nicht unterschätzen. Meister machen, Fachwirt werden oder sich beruflich weiterbilden. Dabei hilft das sogenannte Aufstiegs-BAföG. Im vergangenen Jahr haben das allerdings etwas weniger Menschen genutzt als noch 2024.
2: Auch wer im Job ist, kann sich weiterbilden. Und er oder sie kann sich dabei unter bestimmten Umständen auch fördern lassen. Das haben im vergangenen Jahr am häufigsten Erzieherinnen und Erzieher getan. Es folgen die Berufe Industriearbeiter in Metall- und Wirtschaftsfachwirt. Als Fördersumme haben diejenigen, die sich weitergebildet haben, im Schnitt 5.200 Euro erhalten. Und das waren 100 Euro mehr als im Jahr vorher. Lea Matschulat, Nachrichtenredaktion.
1: Die XXL-WM in den USA, Kanada und Mexiko hat dem Fußball-Weltverband erwartungsgemäß einige Rekordzahlen beschert, in aber auch jenseits der Stadien. Die FIFA hat zum Start der K.O.-Runde eine erste Bilanz gezogen.
3: Mehr als 4,6 Millionen Zuschauer sahen die 72 Vorrundenspiele live in den Stadien. Das ist neuer Rekord, genauso wie die 215 Tore, die bisher fielen. Zum Vergleich, bei der gesamten WM 2022 in Katar gab es 172 Treffer, allerdings auch in nur 64 Partien insgesamt. Auch die Fans sorgen bei dieser XXL-WM für Superlative. In den Arenen wurden laut FIFA bisher schon 2,8 Millionen Biere und fast 1 Million Flaschen Wasser verkauft. Dazu kamen 300.000 Hotdogs. Diana Kramer, Nachrichtenredaktion.
1: Ab morgen fällt der Tankrabatt weg. Und genau davor warnen jetzt die Verbraucherzentralen. Sie befürchten, dass die Mineralölkonzerne die Spritpreise stärker erhöhen als nötig. Der Appell: Die Preise sollen nur um die ausgelaufene Steuersenkung steigen und nicht darüber hinaus. Gleichzeitig fordern die Verbraucherschützer, dass die Bundesregierung endlich auch die Stromsteuer für private Haushalte senkt, um die hohen Energiekosten dauerhaft zu entlasten.
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1: Zum Wetter, die aktuelle Vorhersage des Deutschen Wetterdienstes. 25 bis 29 Grad, das sind heute verbreitet die Spitzenwerte in Deutschland. 10 Grad weniger als gestern, also die Hitzewelle ist erstmal durch. Jetzt müssen wir uns auf Unwetter einstellen. Im Westen, Süden und Osten sind Schauer, teils kräftige Gewitter mit Sturm und Hagel möglich. Morgen im Laufe des Tages könnten wir es in der Mitte und im Süden des Landes mit Starkregen und Hagel zu tun bekommen. Dabei kühlt es sich weiter ab.
0: Das waren die Nachrichten.

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1: Mit Volrad Janssen. Guten Tag. Kontrolle verloren. Autofahrerin lebensgefährlich verletzt. Die Polizei ermittelt nach einem schweren Unfall in Burlage. Eine 84-Jährige war aus bisher unbekannter Ursache mit ihrem Auto von der Straße abgekommen. Der Wagen prallte gegen einen Stromkasten, eine Laterne und einen Baum. Die Rentnerin wurde in ihrem Auto eingeklemmt und musste von der Feuerwehr befreit werden. Sie wurde lebensgefährlich verletzt und in ein Krankenhaus gebracht. Weitere Meldungen aus Ostfriesland im Überblick. 1.000 Euro für die Justizkasse. Ein 33-Jähriger ist an der deutsch-niederländischen Grenze bei Bunde kontrolliert worden. Bei der Überprüfung seiner Personalien stellte sich heraus, dass gegen den Mann ein Haftbefehl vorlag, so die Bundespolizei. Er musste aus seiner Verurteilung noch 1.000 Euro zahlen oder für 10 Tage in Haft. Da der 33-Jährige die Geldstrafe zahlte, konnte er seine Reise fortsetzen. Pferd aus Kanal gerettet. Die Feuerwehr hat in der Krummhörn am Wochenende ein Pferd gerettet. Das Tier war vermutlich wegen des Unwetters entlaufen und in das Hams-Veroma tief geraten. Gemeinsam mit einem Landwirt gelang es den Einsatzkräften, dem Pferd aus dem Wasser zu helfen. Augenscheinlich unverletzt wurde es an die Besitzerin übergeben. 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
1: Und die Zeit 15 Uhr.
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2: Ich bin Zoe Tassovali. Die Hitze am Wochenende hat leider auch eine traurige Bilanz. Nach Angaben der DLRG sind von Freitag bis Sonntag mindestens 26 Menschen beim Baden ums Leben gekommen. Alles Männer und Jungen. Außerdem mussten mindestens 8 Menschen nach einer Reanimation ins Krankenhaus gebracht werden. Die DLRG appelliert deshalb, gerade bei hohen Temperaturen die Gefahr im Wasser nicht unterschätzen. Meister machen, Fachwirt werden oder sich beruflich weiterbilden. Dabei hilft das sogenannte Aufstiegs-BAföG. Im vergangenen Jahr haben das allerdings etwas weniger Menschen genutzt als noch 2024.
3: Auch wer im Job ist, kann sich weiterbilden. Und er oder sie kann sich dabei unter bestimmten Umständen auch fördern lassen. Das haben im vergangenen Jahr am häufigsten Erzieherinnen und Erzieher getan. Es folgen die Berufe Industriearbeiter in Metall- und Wirtschaftsfachwirt. Als Fördersumme haben diejenigen, die sich weitergebildet haben, im Schnitt 5.200 Euro erhalten. Und das waren 100 Euro mehr als im Jahr vorher. Lea Matschulat, Nachrichtenredaktion.
2: Die XXL-WM in den USA, Kanada und Mexiko hat dem Fußball-Weltverband erwartungsgemäß einige Rekordzahlen beschert, in aber auch jenseits der Stadien. Die FIFA hat zum Start der K.O.-Runde eine erste Bilanz gezogen.
4: Mehr als 4,6 Millionen Zuschauer sahen die 72 Vorrundenspiele live in den Stadien. Das ist neuer Rekord, genauso wie die 215 Tore, die bisher fielen. Zum Vergleich, bei der gesamten WM 2022 in Katar gab es 172 Treffer, allerdings auch in nur 64 Partien insgesamt. Auch die Fans sorgen bei dieser XXL-WM für Superlative. In den Arenen wurden laut FIFA bisher schon 2,8 Millionen Biere und fast 1 Million Flaschen Wasser verkauft. Dazu kamen 300.000 Hotdogs. Diana Kramer, Nachrichtenredaktion.
2: Ab morgen fällt der Tankrabatt weg. Und genau davor warnen jetzt die Verbraucherzentralen. Sie befürchten, dass die Mineralölkonzerne die Spritpreise stärker erhöhen als nötig. Der Appell: Die Preise sollen nur um die ausgelaufene Steuersenkung steigen und nicht darüber hinaus. Gleichzeitig fordern die Verbraucherschützer, dass die Bundesregierung endlich auch die Stromsteuer für private Haushalte senkt, um die hohen Energiekosten dauerhaft zu entlasten.
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1: Ja, schauen wir mal. Also das Wochenende war ja nun wirklich der Hammer. Solche Temperaturen, muss ich ganz ehrlich gestehen, haben wir noch nicht erlebt. Naja, immer mal was Neues. Heute Sonne und Wolken im Wechsel. Heute Nachmittag über Ostfriesland liegen die Maxi-Werte bei angenehmen 24 Grad. Und wir schauen mal auf die Temperaturen hier bei uns in Ostfriesland, in Dornumersiel am Benser-Siedler Tief. Da messen wir die 24 Grad. Bei uns in Friedeburg an der Schlossanlage ebenfalls. Und in Gritsiel am Pilsumer Leuchtturm, da messen wir 23 Grad. Morgen dann genauso wie heute bei Maxi-Werten um die 24 Grad.
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1: Auf den Autobahnen und Bundesstraßen, so zumindest gerade im Check, ist es frei. Hier kommen Sie gut durch. Es gibt dann zwei aktuelle Blitzen. In Emden auf der Leraner Straße steht ein Blitzeranhänger. Hier sind 70 erlaubt. Und vor der Larelter Brücke in Richtung Wiebelsum steht eine Blitze. Hier dürfen wir maximal 50 fahren. Blitzer sehen und melden gerne unter der Radio Ostfriesland Blitzer Hotline. Das ist sie hier, die 04921 586 111. Ihnen allen unterwegs eine gute und vor allen Dingen eine sichere Fahrt mit Radio Ostfriesland.
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1: Ja, schauen wir mal und blicken wir wirklich noch mal aufs Wetter in dieser Woche. Wird es wieder heiß? Bleibt es so? Warum ist es immer noch so schwül da draußen? Würde ich gerne wissen. Da haben wir uns Fachleute rangeholt hier und darüber sprechen wir in dieser Stunde. Das klären wir auf jeden Fall. Das und mehr und natürlich prima Musik hier für einen schönen Start in Richtung Feierabend. Ja, 3:04, da darf man doch am Montag schon mal an Feierabend denken, oder?
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1: Ja, und zum Start gibt es dann auch gleich ein Liebeslied aus Schweden von ABBA. Lay all your love on me. Ich bin Tommy Bollmann. Moin miteinander. Bis 18 Uhr bleib ich. Versprochen. Na, ich renne nicht weg.

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0: Das ist Musik von Pilot. 1974 war das und Magic. Und es war nun wirklich Magic das Wochenende. Junge, ich habe echt gedacht, was ist denn hier los? Wir haben so ein Cabrio. Ja, das ist ein schönes Gefährt. Ja, aber ich habe mir wirklich überlegt, soll man es wirklich aufklappen oder lieber zulassen und die Klimaanlage anmachen? Wir haben uns dann für Aufklappen entschieden, weil wir so Dinge auch nutzen. Macht ja auch Spaß. Aber das war dann am Samstag und auch am Freitagnachmittag so, als würde man durch eine Heißluftfritteuse fahren. Junge, Junge, Junge. Wir waren dann an der Nordsee und haben gedacht, naja, vielleicht ist es ein bisschen kühler. Pustekuchen. Genauso heiß. Mensch. Also, ne? Vielleicht demnächst nach Bochum. Wie wär's denn damit?
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2: ein Ausflug nach Borkum machen.
3: Von da auch ein Utfluch nach Borkum morgen.
2: Morgen fahren der kleine Keno, Menno und ich auf die Insel Borkum.
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3: Dafür mussten wir Frau upstauen. 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
3: Menno freut sich all hell besinnes ob der Überfahrt. Hey, mach leib gern mit der Schiff vorn.
2: Ich freue mich schon sehr auf die Natur auf der Insel.
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2: Vielleicht mieten wir uns ein paar Fahrräder und erkunden die Landschaft auf eigene Faust.
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3: Vielleicht hören wir uns ein paar Fahrräder und erkunden der Landskorb ob Eigenfuß.
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0: cooler Titel von R.E.M. Losing My Religion. Das ist ein schwieriges Wort auszusprechen. Hier ist Radio Friesland, der Nachmittag. Ich bin Tommy Bollmann. Moin miteinander. So, da sind wir ja schon wieder. Guck mal. Also das vergangene Wochenende hatte es ja nun so wettermäßig wirklich in sich. Viel Sonne, drückende Hitze und Temperaturen deutlich jenseits der 30-Grad-Marke. Und wie haben Sie dann diese Tage verbracht? Wir haben den Tag an den Stränden verbracht, den Karolinsiel, Neuhardinger Siel. War trotzdem kaum kühler. Und zum Start in die neue Woche können wir aber erstmal so ein bisschen durchatmen. Hier heute mit 24 Grad. Das ist ja ganz nett. Und ob das so bleibt und was der Himmel in den nächsten Tagen mit uns so vorhat, das verrät uns jetzt unsere Wetterfee hier bei Radio Ostfriesland. Das ist Annika Brieber. Sie ist Meteorologin am Klimahaus in Bremerhaven. Und der Start in den Montag, der war ja heute richtig angenehm. Bleibt uns dieses Wetter auch am Nachmittag erhalten, Frau Brieber, oder müssen wir uns schon wieder auf steigende Temperaturen hier bei uns in Ostfriesland einstellen?
1: Ja, die gute Nachricht ist, dass die Temperaturen heute nicht mehr viel weiter raufgehen. Also wir haben ja jetzt schon so um die 20, das geht dann noch so auf 24 hoch, aber eben nicht viel weiter. Und dazu kann es eben am Anfang noch mal ein bisschen schauern, aber das zieht dann zum Nachmittag ab und es klart immer weiter auf und die Sonne kommt raus. Aber wie gesagt, hat nicht mehr jetzt so die Temperaturen im Gepäck wie in den letzten Tagen.
0: Ja, ist ja auch nicht mal schlecht, mal durchatmen zu können. Obwohl es ja heute nicht ganz so heiß ist, empfinde ich die Luft hier bei uns über Ostfriesland als ziemlich drückend. Woher kommt denn diese Schwüle?
1: Sie ist immer noch sehr feucht. Das merken wir eben an den Wolken, an den Schauern, die jetzt teilweise noch runterkommen und dann auch an den Gewittern, die sich noch in den nächsten Tagen entladen.
0: Also es geht also mit den Gewittern weiter. Wie entwickelt sich denn das Wetter, wenn wir jetzt gerade von Gewittern in den nächsten Tagen sprechen, bei uns in Ostfriesland in dieser Woche?
1: Der Dienstag bleibt etwas stärker bewölkt. Vielleicht erstmal noch das Wichtigste, die Nacht jetzt 14 bis 15 Grad geht wieder runter. Also die Temperaturen kühlen nachts dann doch auch mal wieder ab, sodass man die Wohnung durchlüften kann. Und dann geht es eben morgen bewölkt weiter, 23 Grad, weitgehend trocken. Und erst zur Nacht, Dienstag auf Mittwoch, sollen dann die starken Schauer und Gewitter durchziehen. Die halten dann bis in den Mittwoch an und ziehen erst zum Nachmittag ab und da dann nur noch um die 21 Grad.
0: Ja, das Wochenende hat ja gezeigt, wie extrem Sommer inzwischen sein können. Müssen wir uns eigentlich in Zukunft auf solche Hitzewellen häufiger einstellen?
1: Ja, also es ist zwar absolut ungewöhnlich, dass das jetzt schon so weit früh im Jahr passiert, also im Juni, dass es schon so heiß geworden ist, aber das ist die neue Normalität. Da können wir uns in Zukunft öfter darauf einstellen, beziehungsweise müssen uns auch noch besser daran anpassen und auch vorbereiten.
0: Sagt Annika Brieber, unsere Wetterfee bei Radio Ostfriesland und Meteorologin am Klimahaus in Bremerhaven. Dann hoffen wir mal, dass uns der Sommer in den nächsten Tagen eher von seiner angenehmen Seite begegnet und nicht mehr so mit dieser Hitze wie am Wochenende. Jo, das nächste Wetterupdate zum kommenden Wochenende gibt es hier bei Radio Ostfriesland am Freitag. Ja, ich sag nur eins, durch den Sommer mit Radio Ostfriesland. Hail, what business mit Earth, Wind and Fire. Fantasy. Moin miteinander.

0: Die Zeit 15.30 Uhr, halb vier.
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2: Mit Volrad Janssen, guten Tag. Kontrolle verloren, Autofahrerin lebensgefährlich verletzt. Die Polizei ermittelt nach einem schweren Unfall in Burlage. Eine 84-Jährige war aus bisher unbekannter Ursache mit ihrem Auto von der Straße abgekommen. Der Wagen prallte gegen einen Stromkasten, eine Laterne und einen Baum. Die Rentnerin wurde in ihrem Auto eingeklemmt und musste von der Feuerwehr befreit werden. Sie wurde lebensgefährlich verletzt und in ein Krankenhaus gebracht. Weitere Meldungen aus Ostfriesland im Überblick. 1.000 Euro für die Justizkasse. Ein 33-Jähriger ist an der deutsch-niederländischen Grenze bei Bunde kontrolliert worden. Bei der Überprüfung seiner Personalien stellte sich heraus, dass gegen den Mann ein Haftbefehl vorlag, so die Bundespolizei. Er musste aus seiner Verurteilung noch 1.000 Euro zahlen oder für 10 Tage in Haft. Da der 33-Jährige die Geldstrafe zahlte, konnte er seine Reise fortsetzen. Pferd aus Kanal gerettet. Die Feuerwehr hat in der Krummhorn am Wochenende ein Pferd gerettet. Das Tier war vermutlich wegen des Unwetters entlaufen und in das Hams-Verumer Tief geraten. Gemeinsam mit einem Landwirt gelang es den Einsatzkräften, dem Pferd aus dem Wasser zu helfen. Augenscheinlich unverletzt wurde es an die Besitzerin übergeben. 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
0: Sonne und Wolken, die gibt es heute im Wechsel über Ostfriesland. Und die Maxi-Werte liegen heute Nachmittag bei 24 Grad. Und hier auf Langeoog am Fähranleger, da messen wir 20 Grad. Am Emder Ottohus messen wir 24 Grad. Und in Norddeich auf dem Deich, da messen wir 22 Grad. Morgen, genauso wie heute, mit Maxi-Werten ebenfalls um die genau 24 Grad.
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0: So, eine Meldung haben wir hier von der A31 leer in Richtung Emden. Hier befindet sich zwischen den Anschlussstellen Riepe und Emden Ost ein defektes Fahrzeug auf dem Standstreifen. Fahren Sie hier bitte besonders vorsichtig. In Emden auf der Leraner Straße steht ein Blitzanhänger. Hier sind maximal 70 erlaubt. Und vor der Darelter Brücke in Richtung Wiebelsum steht eine Blitze. Hier dürfen wir maximal 50 fahren. Und wenn Sie wissen, wo eine Blitze steht, wo kontrolliert wird, wo es nicht mehr läuft, dann freue ich mich, mit Ihnen zu plaudern. Hier ist sie, die Radio Ostfriesland Blitzer-Hotline. Das ist die 04921 586 111. Ich wünsche Ihnen unterwegs allen eine gute und ich wünsche Ihnen eine sichere Fahrt mit Radio Ostfriesland.
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Ein schöner, ruhiger Titel von Rod Stewart, Every Beat of My Heart, heute am Montagnachmittag. Hier ist Radio Friesland. Ich bin Tommy Bollmann. Und ja, Blattläuse sind ja so Sachen, die man nicht braucht. Zumindest finde ich das. Also die versetzen uns zurzeit als Hobbygärtner in Alarmbereitschaft. Die kleinen Schädlinge machen vor kaum einer Pflanze Halt und ernähren sich vom Pflanzensaft. Ja, und unter Idealbedingungen, da vermehren sie sich rasant und können in kurzer Zeit große Schäden anrichten. Oh ja, selbst schon erlebt. Doch bevor sie zur Chemiekeule und wir da zur Chemiekeule greifen, da lohnt sich doch ein Blick in den Küchenschrank. Ja, bei einem leichten Befall kann es schon helfen, eine geschälte Knoblauchzehe in die Erde direkt neben dem Pflanzenstängel zu stecken. Ist der Befall ein bisschen stärker, empfiehlt sich ein Knoblauchsud, mit dem die Pflanze eingesprüht wird. Auch Oregano nicht auf die Pizza. Nee, Oregano kann Blattläusen den Appetit mächtig verderben. Einfach einen Sud daraus herstellen und die betroffenen Pflanzen damit besprühen. Ebenfalls bewährt haben sich Milch und schwarzer Tee. Mischen Sie Milch im Verhältnis 1:2 mit Wasser oder lassen wir schwarzen Tee abkühlen und sprühen dann die Flüssigkeit anschließend auf die Pflanze. Naja, soll funktionieren. Die erhaltenen Gerbstoffe können dabei helfen, die Blattläuse zu bekämpfen. Dann sind wir sie endlich los. Also das mit der Milch, das werde ich mal ausprobieren. Wir haben nämlich gerade zu Hause gerade mit diesen kleinen Blattläusen zu kämpfen. Schauen wir mal, wie wir damit fertig werden. Ich werde auf jeden Fall berichten, ob es funktioniert hat oder auch nicht. Aber ich bin mir sicher, das funktioniert. 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

so kriegen sie doch die 70er, Menschenskinder. Hier geht's doch richtig rund, musikalisch, quer durch die Jahrzehnte. Hier ist Radio Ostfriesland, der Nachmittag um 11 Minuten vor 4. Und mit einer, sagen wir mal, delikaten Meldung für alle Feuchttücher-Fans auf den örtlichen Wasserspielen. Feuchttücher sind schon eine praktische Erfindung, ja. Sie können vieles, nur eines können sie offenbar nicht besonders gut: sich benehmen, wenn sie in der Toilette landen. Genau davor warnt der Oldenburgisch-Ostfriesische Wasserverband, denn immer wieder werden Feuchttücher nach der Benutzung über die Toilette entsorgt. Das liegt ja auch irgendwie nah, aber was zunächst harmlos aussieht, entwickelt sich später allerdings zu einem echten Störenfried im Abwassersystem. Während sich normales WC-Papier klaglos verabschiedet und im Wasser sich auflöst, zeigen Feuchttücher erstaunlichen Durchhaltewillen. In Pumpwerken wickeln sie sich um die Technik, bilden regelrechte Tuchknäuel und sorgen dafür, dass die Mitarbeiter der Kläranlagen regelmäßig zur unfreiwilligen Feuchttuchjagd ausrücken müssen. Das ist nur sehr unangenehm, wie ich finde. Der OOWV berichtet, dass der Aufwand in den vergangenen Jahren deutlich gestiegen ist. Pumpwerke müssen häufiger gereinigt werden, klar. Die Stromkosten steigen, auch die Technik leidet unter den hartnäckigen Verstopfungen. Und weil Reparaturen und Wartung Geld kosten, tja, betrifft das am Ende uns. Genau, wir zahlen's. Es wird teurer. Die zusätzlichen Ausgaben fließen schließlich in die Abwassergebühren ein. Ja, wie soll's auch anders gehen? Deshalb die freundliche Erinnerung, ne, für uns alle, auch für mich, für Sie, für alle, Feuchttücher, Hygienetücher, Wattestäbchen oder ähnliche Produkte, die gehören nicht ins Klo, die gehören in den Hausmüll. Die Toilette ist nämlich kein Alleskönner, schon gar keine Endstation für alles, was im Badezimmer so nur übrig bleibt. Ne? 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

Ein schöner Titel einer Megaband. Die Bee Gees hier bei Radio Ostfriesland. You Should Be Dancing. Und der Mann hier im Hintergrund, das ist Carl Douglas, Kung Fu Fighting. Und bevor er singen darf, gibt's noch ein paar Infos. Auf der anderen Seite der Stunde nach den Nachrichten bei Radio Ostfriesland um 16 Uhr sprechen wir zum Beispiel darüber, was man so tun kann, damit man morgens fit ist, wenn wir mit den Fußballspielen dann doch um 1 Uhr morgens immer noch wach sind. Das und mehr. 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
2: Ich bin Zoe Tassovali. 2 Monate lang hat der Tankrabatt gegolten. Mit dem Juni endet aber auch diese Maßnahme. Die Preise an den Zapfsäulen dürften damit voraussichtlich am Mittwochmittag wieder ansteigen.
3: Der Steuerrabatt endet zwar um Mitternacht, aber es gibt ja auch noch die 12-Uhr-Regel und die bleibt. Damit dürfen die Tankstellen die Spritpreise weiterhin nur mittags erhöhen. Sie könnten Diesel und Benzin natürlich vorsorglich schon morgen Mittag teurer machen, 12 Stunden vor Ende des Tankrabatts. Aber der Tankstellenverband BFT rechnet nicht damit. Das würden die Mineralölgesellschaften aus Angst vor Shitstorms nicht tun. Die Verbraucherzentralen warnten die Branche schon vor überhöhten Preissprüngen nach dem Ende des Rabatts und sie fordern eine Folgeentlastung, etwa eine Stromsteuersenkung für private Haushalte. Ursula Winkler, Nachrichtenredaktion.
2: Der Juni war der wärmste Monat seit Messbeginn. Das dürfte angesichts der neuen Hitzerekorde in der vergangenen Woche aber niemanden so richtig überraschen. Laut dem Deutschen Wetterdienst dürfte der Monat sogar unter den Top 3 landen. Bei der geplanten Reform der Einkommensteuer kommt Bewegung in die Diskussion. Finanzminister Klingbeil hat der Koalition 2 Modelle vorgelegt, die vor allem kleine und mittlere Einkommen entlasten sollen. Je nach Variante geht es um Entlastungen von gut 10 oder rund 25 Milliarden Euro. Am Mittwoch berät der Koalitionsausschuss, wie es weitergeht. Es ist soweit. Zum ersten Mal heißt es für die deutsche Nationalmannschaft heute alles oder nichts. Im 16-Finale in Boston muss das Team von Bundestrainer Nagelsmann gegen Paraguay gewinnen, damit der Traum vom 5. WM-Titel weiterlebt. Thomas Bremser, du bist in Boston. Jetzt erwarten ja die meisten den Sieg gegen Paraguay und träumen schon vom Duell gegen Frankreich im 8. Finale. Aber was für einen Gegner erwartest du heute?
4: Also Paraguay ist gleich zum Start ordentlich unter die Räder gekommen gegen die USA, hat dann aber die Türkei rausgeschmissen mit einem 1:0 und das mit 10 Mann. Die haben sich da richtig reingeschmissen und dementsprechend ungemütlich erwartet Julian Nagelsmann sie.
5: Sie definieren sich schon auch sehr über den Defensivfußball, den sie gut spielen. Auf jeden Fall ein unangenehmer Gegner, der uns einiges abverlangen wird.
4: Klar ist, eine Leistung wie gegen Ecuador kann sich das deutsche Team nicht leisten. Da muss deutlich mehr kommen.
2: Danke dir, Thomas Bremser. Anstoß ist dann um 22.30 Uhr.
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0: Sonne und Wolken, die gibt es heute Nachmittag über Ostfriesland im Wechsel. Die Maxi-Werte liegen dann so bei 24 Grad. Die haben wir schon fast überall erreicht. Bei uns in Tannenhausen an der Wakeboard-Anlage, da haben wir sie, die 24 Grad. Auch in Leer am Leeraner Miniaturland. In Aurich am Energieerlebniszentrum, auch hier messen wir schon die 24 Grad. Morgen dann genauso wie heute. Bewölkt und Sonne, die Maxi-Werte liegen dann bei 24 Grad.
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0: Die Autobahnen und Bundesstraßen hier bei uns in Ostfriesland sind frei. Es gibt 2 Blitzen. In Emden auf der Leraner Straße steht ein Blitzeranhänger. Hier sind maximal 70 erlaubt und vor der Larelterbrücke in Richtung Wiebelsum steht eine Blitze. Hier dürfen wir maximal 50 fahren. Und wenn Sie wissen, wo kontrolliert wird, dann rufen Sie mich an. Hier ist die Hotline von Radio Ostfriesland 049-21586. Und dann die 111. Ihnen allen unterwegs eine gute und vor allen Dingen eine sichere Fahrt mit Radio Ostfriesland.
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0: Mit mir, ich bin Tommy Bollmann. Wir haben mittlerweile 4:04 und ich frage mich, wie halten wir das bloß aus? Der Anpfiff, wie wir es gerade in den Nachrichten bei Radio Ostfriesland gehört haben, ist heute erst um 22.30 Uhr deutscher Zeit. Und das mit den Pausen und der Halbzeit und dann den Trinken und so weiter, da kann das durchaus bis 1 Uhr dauern. Aber viele von uns müssen ja morgen früh wieder raus. Dann stellt der Wecker um 5, 5:30, 6, wann auch immer. Ja, da gibt's nur eins. Vorschlafen oder nicht so lange schlafen. Darüber sprechen wir auf jeden Fall in dieser Stunde. Ich freue mich, dass wir hier gemeinsam den Montagnachmittag miteinander verbringen dürfen.
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0: Na, und jetzt nicht über Tag schon träumen. Hier sind die Monkees. Doch Musik zum Träumen. Daydream Believer. 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
2: Heute Lange Fenne.
3: Lange Fenne ist ein Flurname in Filsum. Die Flur Lange Fenne im Filsumer Hamrich liegt östlich des Neue Wegs und im Süden des Böberste Trogschlots. Sie bestand aus zwei relativ großen Flurstücken, die schon früh durch Gräben abgegrenzt wurden. Es handelt sich dabei um Feuchtwiesen auf anmoorigem Standort. Der Flurname bezieht sich auf die beachtlichen Ausmaße der Grundstücke. Der frühere Zuschnitt ist allerdings in der Öffentlichkeit infolge der im letzten Jahrhundert durchgeführten Flurbereinigungsverfahren nicht mehr erkennbar. Die Flächenstruktur dieses Teils des Hamrichs aus der Zeit vor der Neuordnung ist jedoch sehr gut aus der Karte der preußischen Grundsteuervermessung von 1874 zu entnehmen.
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0: Schöner Titel von Simon und Garfunkel, Mrs. Robinson. Um 19 Minuten nach 4 einen schönen Start mit Radio Ostfriesland quer durch den Montagnachmittag. Ich bin Tommy Bollmann und hier sind Sie alle Infos zur Fußball-Weltmeisterschaft. Na klar. Mit dem Achtelfinale beginnt ja die K.O.-Phase der Fußball-WM. Blöd nur, der Anpfiff ist erst um 22.30 Uhr deutscher Zeit und das ausgerechnet an einem Montag. Und für viele Fußballfans von uns dürfte der Wecker am Dienstagmorgen trotzdem wieder gnadenlos klingeln. Klar, muss er ja, wir müssen ja zum Schaffen. Wie man den Spagat zwischen Fußballfieber und ausreichend Schlaf am besten hinbekommt, darüber sprechen wir jetzt mit meinem Radio Ostfriesland-Kollegen, das ist Ronny Thorau. Ronny, das späte Gruppenspiel, ja, am Donnerstag war ja für viele schon eine Herausforderung. Jetzt geht es ja sogar erst um 22:30 Uhr heute los. Wie groß dürfte die Müdigkeit am Dienstagmorgen hier denn eigentlich werden?
1: Ja, nicht nur, dass eine halbe Stunde später noch mal mehr ins Schlafkontor schlägt. Man hat ja jetzt auch nicht wie letzte Woche nur noch den Freitag vor dem Wochenende zu überstehen, sondern wer jetzt Montag spät Fußball guckt, schleppt die Müdigkeit in eine volle Restwoche noch von Dienstag bis Freitag rein. Und dazu kommt ja noch, K.O.-Runde heißt ja auch, es könnte Verlängerung und Elfmeterschießen geben. Plus Trinkpausen, plus Nachspielzeit. Also wenn es hart läuft, sind wir erst um 1 Uhr im Bett. Da könnte am nächsten Morgen dann der Begriff K.O.-Runde auch für Fußballgucker ganz wörtlich gelten.
0: Naja, und was das Spiel oder was wer das Spiel auf keinen Fall verpassen möchte, gibt es da doch ein paar Tipps und Tricks, mit denen man Schlafmangel zumindest so ein bisschen, so ein ganz klein wenig abfedern kann. Wie sieht das denn damit aus?
1: Ja, das eine ist, nicht nachts Wachmachmittel nehmen, um das Spiel gut durchzustehen. Denn die Wirkung von Kaffee zum Beispiel bricht ja nicht dann ab, wenn das Spiel aus ist. Und dann ist man eben noch länger wach. Was auch hilft, weniger fettes und schweres Essen an so einem späten Fußballabend, auch wenn es vielleicht schwer fällt. Der Magen hält einen sonst auch noch mal extra wach. Alkohol übrigens auch. Und dann nach dem Spiel ist kurz runterkommen ganz gut. Besser vielleicht sogar, als sich sofort ins Bett zu hauen, aber dann eben doch nicht schlafen zu können. Also vielleicht lieber doch noch mal eine Seite im Buch lesen oder beim Zähneputzen einen kurzen, ruhigen Spaziergang durch die Wohnung machen.
0: Ja, also unser Schlaf, der soll ja besonders erholsam sein, wenn man in 90-Minuten-Zyklen schläft. Ist da tatsächlich was dran? Ich finde, das hört sich sehr abenteuerlich an.
1: Ja, das sagen Schlafexperten, weil unser Körper in rund 1,5 Stunden einmal die üblichen Schlafphasen durchläuft. Wenn man da mittendrin vom Wecker rausgerissen wird, vielleicht aus der Tiefschlafphase, dann ist man oft müder, als wenn man weniger lange schläft, aber zumindest in abgeschlossenen 1,5-Stunden-Phasen. Also es kann gut sein, dass man sich nach 4,5 Stunden Schlaf fitter fühlt als nach 5,5. Und ansonsten gilt, den Dienstag einfach ruhig angehen, wichtige Termine zum Beispiel vielleicht schieben und eine Mittagspause mit einem Powernap einbauen.
0: Na, probieren wir das Ganze mal. Vielen Dank, Ronny Thorau aus der Radio Ostfriesland Redaktion. Dann heißt es für uns Fußballfans, Daumen drücken, mitfiebern und am Dienstagmorgen vielleicht lieber den Wecker nicht auf den allerletzten Drücker stellen. Das ist ja immer doof, ne? Also, immer verlässlich und immer auf dem neuesten Stand mit Radio Ostfriesland. 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

0: Spielzeit 16.30 Uhr, halb fünf.
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2: Mit Volrad Janssen, guten Tag. Kontrolle verloren, Autofahrerin lebensgefährlich verletzt. Die Polizei ermittelt nach einem schweren Unfall in Burlage. Eine 84-Jährige war aus bisher unbekannter Ursache mit ihrem Auto von der Straße abgekommen. Der Wagen prallte gegen einen Stromkasten, eine Laterne und einen Baum. Die Rentnerin wurde in ihrem Auto eingeklemmt und musste von der Feuerwehr befreit werden. Sie wurde lebensgefährlich verletzt und in ein Krankenhaus gebracht. Weitere Meldungen aus Ostfriesland im Überblick. 1.000 Euro für die Justizkasse. Ein 33-Jähriger ist an der deutsch-niederländischen Grenze bei Bunde kontrolliert worden. Bei der Überprüfung seiner Personalien stellte sich heraus, dass gegen den Mann ein Haftbefehl vorlag, so die Bundespolizei. Er musste aus seiner Verurteilung noch 1.000 Euro zahlen oder für 10 Tage in Haft. Da der 33-Jährige die Geldstrafe zahlte, konnte er seine Reise fortsetzen. Pferd aus Kanal gerettet. Die Feuerwehr hat in der Krummhorn am Wochenende ein Pferd gerettet. Das Tier war vermutlich wegen des Unwetters entlaufen und in das Hams-Veroma tief geraten. Gemeinsam mit einem Landwirt gelang es den Einsatzkräften, dem Pferd aus dem Wasser zu helfen. Augenscheinlich unverletzt wurde es an die Besitzerin übergeben. 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
0: Wird ganz angenehm. Im Gegensatz zum Wochenende, da war es dann nun wirklich mega heiß. Heute liegen die Maxi-Werte bei 24 Grad. Sonne und Wolken, die wechseln sich heute Nachmittag über Ostfriesland ab. Im Moment messen wir in Wittmund bei uns auf dem Marktplatz am Westturm von Wangerooge 22 Grad. In Harle am Flugplatz der Inselflieger, da messen wir 21 Grad. Morgen dann genauso wie heute bei Maxi-Werten um die 24 Grad.
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0: Die Autobahnen und Bundesstraßen bei uns in Ostfriesland sind im Moment noch frei. Hier kommen sie gut durch. Es gibt zwei Blitzen in Emden auf der Leraner Straße. Hier steht ein Blitzeanhänger. Hier sind maximal 70 erlaubt. Und vor der Larelter Brücke in Richtung Wiebelsum steht nach wie vor eine Blitze. Hier dürfen wir maximal 50 fahren. Und wenn Sie wissen, wo eine Blitze steht, Blitzer sehen und melden, gerne unter der Radio Ostfriesland Blitzer-Hotline. Das ist die 04921 586 111. Ich wünsche Ihnen unterwegs allen eine gute, vor allen Dingen wünsche ich Ihnen eine sichere Fahrt mit Radio Ostfriesland. Und wir schauen gleich in gut 5-6 Minuten mal der Polizei hier aus Ostfriesland über die Schulter. Mein Kollege Volrad Janssen aus der Radio Ostfriesland Nachrichtenredaktion hat die wichtigsten Meldungen kompakt für uns zusammengefasst.

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1: Visite. Die Polizei hat auf der B436 einen Autofahrer gestoppt, der mit mehr als 190 Kilometern pro Stunde unterwegs war, statt der erlaubten 100. Der 28-Jährige hatte zudem in einem unübersichtlichen Kurvenbereich überholt. Die Fahrerlaubnis wurde beschlagnahmt und ein Ermittlungsverfahren wegen eines verbotenen Kraftfahrzeugrennens eingeleitet. Aurich. Ein Radfahrer ist auf der Wiesenstraße gestürzt. Der 52-Jährige wurde schwer im Gesicht verletzt. Bei der Unfallaufnahme durch die Polizei kam heraus, dass der 52-Jährige über 2,5 Promille hatte. Der Mann muss sich strafrechtlich verantworten. Norden. In ein Wohnhaus im Legemoorweg wurde eingebrochen. Nach derzeitigem Stand wurde nichts gestohlen. Hinweise auf die Täter nimmt die Polizei entgegen. Ihr Hofe. Ein Autofahrer hat in der Beethovenstraße eine Laterne gerammt. Der Unbekannte flüchtete von der Unfallstelle. Zeugen werden gebeten, sich zu melden.
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sind sie, die Gibson Brothers und Que Sera, Mi Vida. Und das war einer ihrer ganz, ganz großen Erfolge. Und deswegen auch hier zu hören bei Radio Ostfriesland. Am Nachmittag, am Montag heute, am 29.06. Jo. Auf der anderen Seite der Stunde nach den Nachrichten um 17 Uhr sprechen wir nochmal über das Wetter. Wie es denn so wird in den nächsten Tagen, ob es so heiß bleibt oder ob wir dann tatsächlich mal durchatmen können. Ich bin Tommy Bollmann. Moin miteinander.

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0: die Zeit, 17 Uhr.
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2: Ich bin Zoe Tassovali. Bei Schüssen in Stade westlich von Hamburg sind 5 Menschen gestorben. 2 Menschen wurden festgenommen. Darunter ist auch der mutmaßliche Schütze. Das hat eine Polizeisprecherin auf dpa-Anfrage bestätigt.
3: Laut Polizei soll der Tatort in der Nähe einer Jugendeinrichtung in der Innenstadt von Stade liegen. Dort befindet sich wohl auch eine Einrichtung mit Mutter-Kind-Wohngruppen. Zahlreiche Rettungswagen und Polizeiautos sind vor Ort. Auf Bildern sind auch Frauen zu sehen mit Babys in Tragen. Über die Hintergründe sei aber noch nichts Genaues bekannt, erklärte die Polizei. Sie postete auch Warnungen an die Bevölkerung, den Bereich weiträumig zu meiden. Die 5 Toten sollen Erwachsene sein, weitere Menschen wurden offenbar

0: war verletzt. Stade liegt etwa 40 Kilometer westlich von Hamburg. Onni Torau, Nachrichtenredaktion.
1: Der Tankrabatt ist nur teilweise bei den Verbrauchern angekommen. Das schätzt das Münchner IFO-Institut. Super E5 und Super E10 wurden zwar durch die Mineralölkonzerne vollständig weitergegeben, beim Diesel wurden aber im Schnitt 12 Cent pro Liter weitergegeben und damit deutlich weniger als die 16,7 Cent der Steuersenkung. Morgen läuft der Tankrabatt planmäßig aus. Das IFO-Institut rechnet damit, dass die Spritpreise dann wieder steigen werden. Wie hoch die gehen, hänge von der Entwicklung des Ölpreises ab. Am heißen Wochenende sind nach Angaben der Lebensretter von der DLRG mindestens 26 Menschen beim Baden ums Leben gekommen. Alles Männer und Jungen.
2: Die Zahl bezieht sich alleine auf die Zeit zwischen Freitag und Sonntag. Dazu kommen 7 weitere Badetote am Donnerstag. Mindestens 8 Menschen wurden in Krankenhäusern wiederbelebt. Neben Nichtschwimmern und Kindern haben auffällig oft Männer Badeunfälle. Im vergangenen Jahr waren 4 von 5 Ertrunkenen männlich. Bei jungen Männern ist es oft der Übermut, wie etwa riskante Brückensprünge. Bei Älteren spielen auch Herz-Kreislauf-Erkrankungen eine Rolle. Ursula Winkler, Nachrichtenredaktion.
1: Verlorene oder beschädigte Koffer können für Fluggesellschaften teuer werden. Laut dem Dienstleister Sita entstehen pro Gepäckstück im Schnitt Kosten von umgerechnet knapp 230 Euro. Immerhin, die Zahl der Gepäckprobleme ist im vergangenen Jahr um 19 Cent gesunken. Damit die Zahlen noch weiter sinken, sollen eine bessere Datenvernetzung und künstliche Intelligenz helfen.
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4: Sonne und Wolken heute am späten Nachmittag über Ostfriesland. Die Maxiwerte, die liegen heute Nachmittag immer noch bei 24 Grad. Auf den Inseln sind es ja immer ein paar Grad weniger. Auf Borkum am alten Leuchtturm, da messen wir 20 Grad. In Jüst am Kurhaus 20 Grad und in Upplingen am Großer Sander Badesee 24 Grad. Morgen dann, genauso wie heute, bei Maxiwerten ebenfalls um die 24 Grad.
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4: Die Autobahn- und Bundesstraßen bei uns in Ostfriesland sind frei. In Emden auf der Leraner Straße steht ein Blitzeanhänger. Hier sind maximal 70 erlaubt. Und wenn Sie wissen, wo eine Blitze steht, wo es auch nicht mehr geht, dann können Sie mich gerne anrufen. Hier unter der Radio Ostfriesland Blitzer-Hotline. Das ist die 04921 586 111. Ich wünsche Ihnen unterwegs allen eine gute, vor allen Dingen wünsche ich Ihnen eine sichere Fahrt mit Radio Ostfriesland.
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4: Mit mir, ich bin Tommy Bollmann und wünsche einen schönen Start quer durch den späten Nachmittag. In dieser Stunde begleite ich Sie gerne und wir sprechen natürlich über Fußball. Klar, Deutschland gegen Paraguay im WM-16-Finale. Das erste K.O.-Spiel in dieser Fußball-WM für das deutsche Team steht heute Abend an und ich bin heilfroh, dass ich meinen Kollegen hier Thomas Bremser von Radio Ostfriesland habe. Er ist unser WM-Reporter und er kennt sich aus im Gegensatz zu mir. Aber er weiß Bescheid und mit ihm sprechen wir gleich hier über das 16-Finale. Ich freue mich, dass wir den Nachmittag miteinander verbringen dürfen.
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4: Und es gibt natürlich auch eine gehörige Portion prima Musik, die wir für Sie vorbereitet haben. Hier beispielsweise mit den Gibson Brothers und Kuba, Brotherhood of Man, My Sweet Rosalie oder die Pointer Sisters mit Jump.

0: Das ist Ihr Montagnachmittag mit Radio Ostfriesland um 5:12. Wir haben heute den 29.06. Und ja, eins dürfen wir nicht vergessen, auch heute Abend wird natürlich Fußball gespielt. Klar, was denn sonst?
1: It's all about winning in soccer. If you win, everything is perfect. If you lose, everything is shit. So we have to win.
0: Ja, so einfach ist es heute Abend, laut Bundestrainer Julian Nagelsmann. Wenn wir gewinnen, ist alles perfekt. Wenn wir verlieren, ist alles shit. Ne. Deutschland gegen Paraguay im WM-16. Das erste K.O.-Spiel bei dieser Fußball-WM für das deutsche Team, das steht heute Abend an. Und unser Radio aus Friesland, WM-Reporter, das ist Thomas Bremser, der berichtet für uns vom Austragungsort der Partie in Boston. Und jetzt warten und erwarten ja die meisten einen Sieg gegen Paraguay und träumen schon vom Duell gegen Frankreich im Achtelfinale. Aber was für einen Gegner erwartest du denn heute Abend?
2: Also Paraguay ist gleich zum Start ordentlich unter die Räder gekommen gegen die USA, hat dann aber die Türkei rausgeschmissen mit einem 1:0 und das mit 10 Mann. Die haben sich da richtig reingeschmissen und dementsprechend ungemütlich erwartet Julian Nagelsmann sie.
1: Sie definieren sich schon auch sehr über den Defensivfußball, den sie gut spielen. Auf jeden Fall ein unangenehmer Gegner, der uns einiges abverlangen wird.
2: Klar ist, eine Leistung wie gegen Ecuador kann sich das deutsche Team nicht leisten. Da muss deutlich mehr kommen.
0: Im Spiel gegen Ecuador hat Nagelsmann ja nur verletzungsbedingt gewechselt. Wie könnte die Startelf heute denn aussehen?
2: Also Nele Brown ist wieder fit, will vermutlich wieder reinrutschen als Außenverteidiger für David Raum. Aber auch sonst könnte es Veränderungen geben, sagt Nagelsmann.
1: Es gibt taktische Überlegungen, auch morgen ein bisschen was zu verändern. Gibt aber auch, wie ich auch in die andere Richtung diskutierbar ist, alles identisch zu lassen, was die erste Elf angeht.
2: Mehr hat er uns nicht verraten, auch um es dem gegnerischen Trainer nicht allzu leicht zu machen. In der Offensive werden wohl wieder Havertz, Wirtz und Musiala starten. Die haben bisher als Trio noch nicht wirklich gezündet.
0: Ja, und vielleicht tun sie es ja dann doch heute Abend. Wäre doch ein guter Zeitpunkt dafür. Anstoß des 16. Finales gegen Paraguay ist heute Abend um 22.30 Uhr deutscher Zeit. Und wie sagte der Fußballkaiser so schön, das Runde muss ins Eckige. Lassen wir uns überraschen und drücken wir unserer deutschen Mannschaft alle Daumen, die wir haben, für einen sensationellen Sieg. Yep.

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0: 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Ich bin Tommy Bollmann. Moin miteinander. Und ja, das vergangene Wochenende, das hat es ja so temperaturmäßig so richtig in sich. Mensch. Viele Sonne, drückende Hitze und Temperaturen deutlich jenseits der 30-Grad-Marke. Wir haben uns an die Strände verzogen, nach Karolinsiel, nach Neuharlingersiel, aber trotzdem, da war es kaum kühler. Und ja, zum Start in die neue Woche können wir aber jetzt erstmal so ein bisschen durchatmen. Mensch, Gott sei Dank, bei 24 Grad geht es ja ganz gut. Und ob das so bleibt und was der Himmel in den nächsten Tagen mit uns so vorhat, ojo, das verrät uns jetzt unsere Wetterfee bei Radio Ostfriesland. Das ist Annika Brieber. Sie ist Meteorologin am Klimahaus in Bremerhaven. Ja, der Start in den Montag, Frau Brieber, war heute richtig angenehm. Heute Nachmittag auch. Und obwohl es nicht so ganz heiß ist heute, da empfinde ich die Luft immer noch als ziemlich erdrückend. Die Frage, die ich mir natürlich stelle, woher kommt sie denn, diese Schwüle?
1: Sie ist immer noch sehr feucht. Das merken wir eben an den Wolken, an den Schauern, die jetzt teilweise noch runterkommen und dann auch an den Gewittern, die sich noch in den nächsten Tagen entladen.
0: Mit den Gewittern, naja, das war ja auch ziemlich heftig. Jetzt natürlich die anschließende Frage, wenn Sie jetzt von Gewittern reden, wie entwickelt sich denn das Wetter bei uns in Ostfriesland in dieser Woche noch?
1: Der Dienstag bleibt etwas stärker bewölkt. Vielleicht erstmal noch das Wichtigste, die Nacht jetzt 14 bis 15 Grad geht wieder runter. Also die Temperaturen kühlen nachts dann doch auch mal wieder ab, sodass man die Wohnung durchlüften kann. Und dann geht es eben morgen bewölkt weiter, 23 Grad, weitgehend trocken. Und erst zur Nacht, Dienstag auf Mittwoch, sollen dann die starken Schauer und Gewitter durchziehen. Die halten dann bis in den Mittwoch an und ziehen erst zum Nachmittag ab und da dann nur noch um die 21 Grad.
0: Ja, das Wochenende hat ja gezeigt, Frau Brieber, wie extrem Sommer inzwischen hier auch bei uns in Ostfriesland sein kann. Müssen wir uns in Zukunft auf solche Hitzewellen häufiger einstellen?
1: Ja, also es ist zwar absolut ungewöhnlich, dass das jetzt schon so weit im früh im Jahr passiert, also im Juni, dass es schon so heiß geworden ist, aber das ist die neue Normalität. Da können wir uns in Zukunft öfter darauf einstellen, beziehungsweise müssen uns auch noch besser daran anpassen und darauf vorbereiten.
0: Sagt Annika Brieber, unsere Wetterfee bei Radio Ostfriesland und Meteorologin am Klimahaus in Bremerhaven. Dann hoffen wir mal, dass uns der Sommer in den nächsten Tagen eher von seiner, naja, angenehmeren Seite begegnet, als so heiß. Und das nächste Wetterupdate hier bei Radio Ostfriesland gibt's dann für das kommende Wochenende am Freitag. Und ja, dann holen wir uns musikalisch den Regen, zumindest hier von Jeremy Jackson und Pia Zadora. Das war 1984, When the Rain Begins to Fall. Einen schönen Start mit uns mit Radio Ostfriesland quer durch den Montagnachmittag, 7 Minuten vor 5:30. Ich bin Tommy Bollmann. Moin miteinander.

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0: Die Zeit 17.30 Uhr, halb sechs.
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2: Mit Volrad Janssen, guten Tag. Kontrolle verloren, Autofahrerin lebensgefährlich verletzt. Die Polizei ermittelt nach einem schweren Unfall in Burlage. Eine 84-Jährige war aus bisher unbekannter Ursache mit ihrem Auto von der Straße abgekommen. Der Wagen prallte gegen einen Stromkasten, eine Laterne und einen Baum. Die Rentnerin wurde in ihrem Auto eingeklemmt und musste von der Feuerwehr befreit werden. Sie wurde lebensgefährlich verletzt und in ein Krankenhaus gebracht. Weitere Meldungen aus Ostfriesland im Überblick. 1.000 Euro für die Justizkasse. Ein 33-Jähriger ist an der deutsch-niederländischen Grenze bei Bunde kontrolliert worden. Bei der Überprüfung seiner Personalien stellte sich heraus, dass gegen den Mann ein Haftbefehl vorlag, so die Bundespolizei. Er musste aus seiner Verurteilung noch 1.000 Euro zahlen oder für 10 Tage in Haft. Da der 33-Jährige die Geldstrafe zahlte, konnte er seine Reise fortsetzen. Pferd aus Kanal gerettet. Die Feuerwehr hat in der Krummhorn am Wochenende ein Pferd gerettet. Das Tier war vermutlich wegen des Unwetters entlaufen und in das Hams-Verumer Tief geraten. Gemeinsam mit einem Landwirt gelang es den Einsatzkräften, dem Pferd aus dem Wasser zu helfen. Augenscheinlich unverletzt wurde es an die Besitzerin übergeben. 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
0: Schön ist es. Und vor allen Dingen können wir durchatmen. Die Temperaturen heute Nachmittag liegen bei 24 Grad. Es tun sie immer noch. Sonne und Wolken, die wechseln sich über Ostfriesland ab. Und wir messen in Westgroßefehn am Feenkanal 24 Grad. In Marienhave im historischen Ortskern 23 Grad. Und bei uns in Timmel am Bootshafen 24 Grad. Morgen dann, genauso wie heute, mit Temperaturen um die 24 Grad. Nur so lässt sich doch einigermaßen leben.
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0: Die Autobahnen und Bundesstraßen bei uns in Ostfriesland sind frei. Hier kommen Sie gut durch. Es gibt eine Blitze. In Emden auf der Liraner Straße steht ein Blitzeanhänger. Hier sind 70 erlaubt. Und wenn Sie wissen, wo eine Kontrolle steht, wo es nicht mehr geht, wo geblitzt wird, dann rufen Sie mich einfach an. Hier ist sie, die Radio Ostfriesland Blitze-Hotline, die 049-215-86111. Ich wünsche Ihnen allen unterwegs eine gute, vor allen Dingen wünsche ich Ihnen eine sichere Fahrt mit Radio Ostfriesland.

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Noch 19 Minuten bis 6 Uhr. Hier ist Radio Ostfriesland, der Nachmittag. Ich bin Tommy Bollmann und wir haben heute Montag. Wir starten in die Woche und jetzt mal mit einer, sagen wir mal, delikaten Meldung. Für alle Feuchttücher-Fans auf den örtlichen Wasserspielen. Feuchttücher sind schon eine praktische Erfindung, finde ich ja schon. Ne? Sie können vieles, nur eins können sie offenbar nicht besonders gut, sich benehmen, wenn sie in der Toilette landen. Und genau davor warnt jetzt der Oldenburgisch-Ostfriesische Wasserverband. Denn immer wieder werden Feuchttücher nach der Benutzung über die Toilette entsorgt, was zunächst ja harmlos aussieht, entwickelt sich später allerdings zu einem echten Störenfried im Abwassersystem. Und während sich normales Toilettenpapier klaglos verabschiedet und im Wasser sich auflöst, zeigen Feuchttücher erstaunliches Durchhaltevermögen. In Pumpwerken wickeln sie sich um die Technik, bilden regelrechte Tuchknäule und sorgen dafür, dass die Mitarbeiter der Kläranlagen regelmäßig zur unfreiwilligen Feuchttuchjagd ausrücken müssen. Und das ist schon ein bisschen unangenehm. Ne? Der OOWV berichtet, dass der Aufwand in den vergangenen Jahren deutlich gestiegen ist. Pumpwerke müssen viel, viel häufiger gereinigt werden. Die Stromkosten, klar, die steigen und auch die Technik leidet unter den hartnäckigen Verstopfungen. Und weil Reparaturen und Wartung nun mal jede Menge Geld kosten, betrifft das am Ende ja uns alle. Die zusätzlichen Ausgaben fließen schließlich in die Abwassergebühren ein. Und das heißt, wir kriegen einen Bescheid nach Hause in die Tür geflattert, in den Briefkasten. Und da steht dann drin, wird teurer. Regen wir uns auf, ärgern wir uns, aber daran liegt es nun mal. Deshalb die freundliche Erinnerung, Feuchttücher, Hygienetücher, Wattestäbchen oder ähnliche Produkte, so der Oldenburgisch-Ostfriesische Wasserverband, gehören in den Hausmüll. Die Toilette ist kein Alleskönner, schreiben sie, und schon gar keine Endstation für alles, was im Badezimmer übrig bleibt. Punkt. Damit ist die Meldung des OOWV zu Ende. Ich sag nur eins, alles klar mit Radio Ostfriesland. Hail, wat Business und Musik von Gloria Gaynor, I Will Survive, und gleich Fleetwood Mac, Don't Stop.

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0: Das ist Musik von Fleetwood Mac und Don't Stop. Das sind die 80er hier bei Radio Ostfriesland um 12 Minuten vor 6. Einen schönen Start mit uns quer durch den späten Nachmittag. Aber Radio Ostfriesland, der Nachmittag geht zu Ende. Aber Radio Ostfriesland bleibt natürlich bei Ihnen gleich nach den Nachrichten. Um 18 Uhr geht es mit meinem Kollegen Stefan Speckmann in den Feierabend. Moin Stefan.
1: Moin, hallo.
0: Was hast du uns mitgebracht für heute gleich nach 18 Uhr?
1: Ja, natürlich den Country-Cocktail, wie jeden Montag von 18 bis 19 Uhr. Und wenn man so ein bisschen spoilern darf, das Interessante sind ja nicht immer die News. Die anderen Rubriken sind ja eigentlich fast immer dieselben, so wie Veranstaltungstipps oder der Country-Kalender. Aber die News sind ja immer die, die ein bisschen interessant sind. Und da gibt es zum einen was für alle Freunde der traditionellen Gebäude in Nashville. Also es gibt ja das legendäre Ryman, das ist ja so die Mutterkirche der Country-Musik. Es gibt die Grand Ole Opry und da steht eventuell ein Verkauf an. Dazu wollen wir nachher noch ein bisschen was hören. Und ich sag mal, Dolly Parton dürfte den meisten ja ein Begriff sein und Dolly Parton hat jetzt, ja, ich sag mal, noch ein Geschäftszweig entwickelt. Sie hat ja diverse, sie hat ja ihren großen Themenpark, also einen Freizeitpark, sie macht ihre Musik, aber jetzt hat sie noch ein Geschäftsfeld erfunden, sage ich mal. Ah ja, Modelinie hat sie noch und so weiter. Und dieses Neue, was sie jetzt hat, das ist, man glaubt es kaum, eine Raststätte.
0: Ja, warum nicht? Ja, gut, man muss ja gucken, wo man bleibt. Ne?
1: Genau.
0: Und Raststätten werden ja immer gebraucht. Ja, Stefan Speckmann nach 18 Uhr. Vielen Dank, viel Freude. Gleich nach 18 Uhr New Country hier bei Radio Ostfriesland. Ich wünsche Ihnen an dieser Stelle einen charmanten Abend. Passen Sie auf sich auf, bleiben Sie gesund. Ihr Tommy Bollmann, bis morgen. Pünktlich um 15 Uhr melde ich mich dann wieder zurück. Bis dahin.

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1: Ich bin Zoe Tassovali. 6 Tote, mehrere Verletzte. Ein Gewaltverbrechen erschüttert das niedersächsische Stade. Bei Schüssen in einer Jugendhilfeinrichtung wurden laut Polizei 6 Erwachsene getötet. Weitere Menschen sollen zum Teil schwer verletzt worden sein. 2 Verdächtige wurden festgenommen, darunter auch der mutmaßliche Schütze.
2: Wegen der Schwere ihrer Verletzungen schließen die Ermittler nicht aus, dass noch weitere Menschen sterben könnten. In der Jugendeinrichtung, wo die Schüsse fielen, sind Wohngruppen für Mütter und Kinder untergebracht. Offen ist, wer genau die Getöteten sind, was die Motive des mutmaßlichen Täters und was die 2. festgenommene Person mit der Tat zu tun hatte. Einen Zusammenhang mit sogenannter Clankriminalität schließt die Polizei nach ersten Erkenntnissen aus. Eine weitere Gefahr für die Bevölkerung bestehe nicht mehr, so die Polizei. Auch eine nahe Kita und eine Grundschule seien nicht in Gefahr gewesen. Onni Thorau, Nachrichtenredaktion.
1: Vor dem Koalitionsausschuss am Mittwoch gibt's weiter Streit über die geplante Reform der Einkommensteuer. Die SPD will kleine und mittlere Einkommen entlasten und dafür Topverdiener stärker zur Kasse bitten. Die Union lehnt das ab und setzt stattdessen auf Einsparungen bei den Staatsausgaben. Wie die Reform am Ende genau aussehen soll, darüber will die Koalition jetzt beraten. Nach der Hitzewelle zuletzt dürfte diese Meldung wohl niemanden überraschen. Laut dem Deutschen Wetterdienst war der Juni deutlich wärmer als frühere Junimonate. Er dürfte unter den Top 3 der wärmsten seit Messbeginn landen, teilte eine Sprecherin mit.
3: Obwohl zwischen den Hitzewellen durchaus kühlere

0: Tagelagen waren die Temperaturen unterm Strich noch sehr hoch. Zuletzt habe sich vor allem im Westen eine Hitzewelle mit extrem heißer und feuchter Luft etabliert, hieß es. Jetzt am Wochenende wurde deutschlandweit an 46 Stationen die 40-Grad-Marke geknackt und es gab einen neuen deutschen Allzeitrekord, 41,7 Grad in Neiße-Münde-Koschen in Brandenburg. Auch die Nächte blieben teils tropisch warm. Der Juni war auch sehr trocken und teils kam dann bei heftigen Gewittern lokal gleich eine ganze Monatsration an Regen in kurzer Zeit vom Himmel. Ursula Winkler, Nachrichtenredaktion.
1: Bundespräsident Steinmeier hat zum Auftakt der Nachhaltigkeitskonferenz in Hamburg zu mehr internationaler Zusammenarbeit aufgerufen. Nur wenn man auf gemeinsame Regeln vertrauen könne, werde es gelingen, Herausforderungen wie den Klimawandel oder den Kampf gegen Hunger und Armut zu meistern.
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1: Zum Wetter. Die aktuelle Vorhersage des Deutschen Wetterdienstes. 25 bis 29 Grad. Das sind heute verbreitet die Spitzenwerte in Deutschland. 10 Grad weniger als gestern. Also die Hitzewelle ist erstmal durch. Jetzt müssen wir uns auf Unwetter einstellen. Im Westen, Süden und Osten sind Schauer, teils kräftige Gewitter mit Sturm und Hagel möglich. Morgen im Laufe des Tages könnten wir es in der Mitte und im Süden des Landes mit Starkregen und Hagel zu tun bekommen. Dabei kühlt es sich weiter ab.
2: Das waren die Nachrichten.
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0: Ja, das war Kane Brown mit I Can Feel It. Ich kann es auch noch fühlen. Die Wärme des vergangenen Wochenendes, so ein bisschen steckt sie hier noch im Auricher Studio. Und dann musst du auch noch das Fenster zumachen, weil sie dir sonst hier in die Moderation reinhupen. Aber wir werden das alles überstehen heute hier im Country Cocktail auf Radio Ostfriesland. Und deswegen gibt es auch heute wieder, wie gehabt, einen Country Kalender mit allerdings heute etwas sparsamen 3 Einträgen. Dann denken Sie vielleicht, dass Sie jetzt nach den vergangenen 4 Montagen schon alles wissen über unsere CD des Monats, aber ich habe doch noch mal ein bisschen was Neues mitgebracht, was man vorher wahrscheinlich noch nicht wusste. Dann schauen wir ganz kurz auf die Veranstaltungstipps zur Hälfte dieser Stunde und dann die News in der zweiten Hälfte. Die beschäftigen sich zum einen mit einem möglichen Immobilienverkauf von ganz traditionellen Immobilien in Nashville. Und mit der guten Dolly Parton, die einen neuen Geschäftszweig für sich entdeckt hat. Und gegen Ende gucken wir wie immer auf die Billboard Country Songcharts, ob es vielleicht schon wieder mal eine neue Nummer 1 gibt, nachdem es ja letztens erst eine gab, nach 28 Monaten, Gott sei Dank, Gott, Gott. Niemand ist 28 Jahre auf der Nummer 1, so wollen wir es nicht übertreiben. Aber 28 Wochen ist ja auch schon was. Und da gab es eben letztens eine neue Nummer 1. Mal gucken, ob die sich gehalten hat. Ja, das ist so der Plan für diese folgenden restlichen 53 Minuten. Und im Grunde genommen machen wir mit dem Thema Wärme weiter, wenngleich der Titel auch nicht ganz eigentlich darum geht. Hier ist der gute alte Jerry Reed. Und zwar mit einer Nummer 1 von heute vor 55 Jahren.
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Ja, gut, wenn man jetzt an dieser Stelle Englisch verstehen würde, war nämlich ein durchaus lustiger Text von jemandem, der sozusagen ein illegales Würfelspiel in einer Hinterhofstraße betreibt. Und als die Polizei dann kommt, überzeugt er dann schließlich auch den Sheriff, dass der mal eine Runde mitspielen soll. Und das Ganze endet dann natürlich vor Gericht. Ob nun mit Sheriff oder ohne, weiß ich ehrlich gesagt nicht. So, wir sind beim Country-Kalender angekommen, schauen zunächst mal auf das Jahr 71 und auf das, was wir da gerade eben gehört haben. Das war nämlich Jerry Reed. Das war sein erfolgreichster Hit in den Country-Charts, die Nummer 1 für 5 lange Wochen im Jahre 71, also vor 55 Jahren. Da wurde sowas gerne mal gehört. Dann schauen wir ins Jahr 2007, da haben wir gleich 2 Einträge und zwar genau heute vor 19 Jahren bekam der Gründer des legendären Plattenlabels Curb Records, was es auch heute noch gibt, seinen 2341. Stern auf dem legendären Hollywood Walk of Fame. Also da sind alle möglichen Leute verewigt, eben auch zum Beispiel Gründer von Plattenlabeln. Und am selben Tag, als das geschah, exakt am selben Tag, kam in Kanada eine Sonderbriefmarke heraus. Und zwar die sogenannte Edition Anne Murray. Anne Murray wurde zusammen mit 3 anderen ikonischen kanadischen Musikkünstlern geehrt, nämlich Paul Anka, Gordon Lightfoot und Joni Mitchell. Anne Murray hat weltweit 50 Millionen Alben verkauft, 4 Grammys eingesammelt und war die erste kanadische Solosängerin, die die Nummer 1 in den US-Charts erreichen sollte. Und ihr wohl bekanntester Song war Snowbird im Jahre 1970. Den spielen wir aber nicht, der ist mir jetzt zu kalt für diese Jahreszeit. Wir sind jetzt mal bei Everyday. Hier ist Anne Murray.

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1: Und daraus haben wir gerade eben 10 to Midnight gehört. So hieß der Song von Ashley McBride gerade eben. Das Album dazu heißt Wild und zumindest am Anfang ist es auch wirklich wild. Zumindest was die Musik anbelangt. Wie habe ich das mal gesagt? Das knallt richtig schön rein. Also für Freunde der Rockmusik durchaus was dabei. Aber wie wir gerade eben gehört haben, sie kann auch gemäßigt, die gute Ashley McBride. Und wenn Sie in diesem Monat mal auf Ihr Kalenderblatt geguckt haben für den kompletten Monat Juni, dann haben Sie vielleicht festgestellt, es gibt 5 Montage. Das heißt, wir haben jetzt schon 4 Wochen lang über dieses Album berichtet. Wir haben 8 Titel gespielt. Ich habe Ihnen die Biografie von Ashley McBride nahegebracht. Ich habe Ihnen mehr über das Album an sich erzählt. Und jetzt sind wir also bei Titel Nummer 9 und 10 in diesem Monat. Und was kann ich Ihnen jetzt tatsächlich noch Neues erzählen? Ja, es gibt noch was. Es gibt nämlich einen besonderen Titel auf diesem Album. Da kratzt sich selbst der gestandene Amerikaner mitunter am Kopf und fragt sich, was um Himmels Willen ist das für ein Wort, dieser Titel? Dieser Titel heißt nämlich Creosote. Und da wissen offensichtlich auch viele Amerikaner nicht, was ist Creosote? Was muss ich damit verbinden? Und das haben wir uns mal von Ashley McBride persönlich erklären lassen. Mal sehen, ob sie mitkommen. Ich löse das dann gleich für die nicht-Englisch sprechenden gerne mal auf.
2: Real quick, Creosote, C-R-E-O-S-O-T-E. It's not creosote and it's not creosol. Creosote, it is a black tar-like substance, sometimes referred to as pitch oil or black tar, and they dump it on the wood associated with building railroad tracks, railroad ties, to prevent it from rotting, from dry rot or absorbing too much water and all of that. I wanted to cover that with you really quickly, because when I say, no, honey, heaven smells like creosote, it's because we spent so much time playing on the railroad tracks, and there was specifically a bridge made out of railroad ties that we would get in it, on it, under it, and we would get creosote all over our clothes. It's impossible to get out of your clothes.
1: Ja, haben Sie es mitgekriegt? Creosote. Ich würde mal sagen, die ganz simple deutsche Übersetzung ist Teer. Denn das hat man früher hier ja auch gemacht. Alte Bahnschwellen beispielsweise, genau darüber spricht sie, mussten ja irgendwie imprägniert werden. Und dann hat man die geteert, damit die nicht so schnell verrotten. Das hat man zum Beispiel auch mit Telegrafenmasten und dergleichen gemacht. Und Ashley McBride war offensichtlich eine, die in der Kindheit auf und unter einer Brücke gespielt hat, die mehr oder weniger aus diesen restlichen alten Balken gebaut worden war. Und wenn du nach Hause kommst, dann stinkst du natürlich nach Teer wie nichts Gutes, wenn du da drauf gespielt hast als kleines Kind. Und wie gesagt, das englische Wort eben für dieses Imprägnierungsmittel, sagen wir mal Teer, ist Creosote. Und daraus kann man tatsächlich einen Song basteln. Sie hat schon mal sowas Ähnliches gemacht. Sie hat nämlich mal einen Song gemacht über Styropor. Sie hat also irgendwie eine besondere Vorliebe für solche eigenartigen Songs. Hier ist also Ashley McBride, der letzte Titel von unserer CD des Monats, Wild, Creosote.

Ashley McBride und Thea im Grunde genommen von ihrer CD oder unserer CD des Monats Wild. Und damit sind wir bei einem Künstler, den ich hier gar nicht mal so gern spiele, weil ich leider weiß, dass er ein recht heftiger Anhänger von Mr. Donald Trump ist. Das gibt er auch immer gerne bekannt. Gibt ja viele Country-Künstler, die sich da bedeckt halten, für welche Partei sie sich jetzt entschieden haben oder wem sie da anhängen. Aber Jason Aldean macht da keinen Hehl draus. Aber nichtsdestotrotz, der Neutralität halber, wollen wir natürlich gerne erwähnen, dass er ein neues Album rausgebracht hat, das da heißt Songs About Us. Von dem haben wir unter anderem auch schon ein Duett gehört mit Luke Bryan, was er aufgenommen hat. Und jetzt kommt noch ein weiterer Titel hier und das ist ein Remake eines Klassikers aus dem Jahre 1995, nämlich Dust on the Bottle im Original von David Lee Murphy. Und genau den hat er sich jetzt auch nochmal wieder geangelt und jetzt machen die beiden das im Duett. Jason Aldean, David Lee Murphy, Staub auf der Flasche. Na denn, Prost. Prost.

0: Ja, die Veranstaltungstipps hier im Katrick Cocktail auf Radio Friesland gibt es heute um exakt eine Minute vor 6:30. Und bevor wir jetzt gleich zu dem einen kommen, den ich Ihnen jetzt gerne mal ans Herz legen möchte, habe ich schon mal geschaut. Im Monat Juli habe ich jetzt hier auf der Liste 1, 2, 3, 4 Einträge. Aber im August, der kann das noch locker toppen, da habe ich 1, 2, 3, 4, 5 Einträge. Und das Highlight oder eins der Highlights im August, das jetzt sozusagen schon mal so als Vorankündigung. Ich weiß gar nicht, haben wir dann überhaupt noch Ferien am 9. August? Dann könnte man sich das ja locker mal gönnen. Nämlich in Bremen auf der Seebühne treten auf The Boss Hoss. Die Herrschaften, die auch schon in Wiesmoor aufgetreten sind. Jetzt sind sie in Bremen am 9.8. auf der Seebühne Bremen. So, und das Konzert, das nächstliegende im Monat Juli, was ich Ihnen gerne noch mal ans Herz legen möchte, das ist die gute Ciara Farrell, die auch schon mal einen Grammy eingesammelt hat. Und das war 2025. Und das ist also keine kleine Nummer, aber ich habe es letztens schon gesagt, sie gehört ins Genre Americana. Und das rutscht ja immer gerne so ein bisschen durch, weil das irgendwie so zwischen allen Genres steht. Das ist ein bisschen Country, ein bisschen Blues, ein bisschen Singer-Songwriter, ein bisschen Folk. Da ist von allem was dabei. Willie Nelson zum Beispiel wird auch gerne mal in diese Schublade gesteckt. Und so ist es eben auch bei Ciara Farrell, deswegen hatte ich sie vorher noch nie im Programm. Aber ich muss sagen, nach diesem einen Song, den ich mir da mal für sie besorgt habe, muss ich sagen, echt klasse. Wir hören jetzt nochmal an. American Dreaming, Ciara Farrell. Und die ist live zu erleben am 1. Juli, 20 Uhr in Hamburg im Grünspan. Falls Sie da gerne hin möchten, wünsche ich Ihnen viel Spaß.
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Ja, ich habe Ihnen letztens ja schon mal ein Album, nee, stimmt gar nicht, einen Titel gespielt von einer Jubiläumsausgabe eines Albums, nämlich des Albums California Sunrise von John Pardee. 10 Jahre ist das Ding jetzt alt und hier ist einer der sozusagen modernen Klassiker auf diesem Album. John Pardee, Dirt on My Boots, und gleich die News hier im Country Café.

So, wir kommen zu den Country Music News und zum Immobilienkonzern Ryman Hospitality Properties, RHP. Der prüft offenbar den Verkauf seiner Mehrheitsbeteiligung an der Opry Entertainment Group. Und zu deren bekanntesten Besitzungen gehören die legendäre Grand Ole Opry und das Ryman Auditorium in Nashville. Außerdem gehören zur Opry Entertainment Group der Radiosender WSM sowie bekannte Entertainment-Locations wie Ole Red und Category 10. Besonders die mögliche Zukunft der Grand Ole Opry sorgt natürlich für Aufsehen, da sie als eine der wichtigsten und traditionsreichsten Bühnen der Country-Musik gilt. RHP bestätigte derzeit verschiedene Möglichkeiten für die Zukunft der Opry Entertainment Group zu prüfen. Mehrere Interessenten sollen bereits ihr Interesse bekundet haben und dafür wurde die Investmentbank Morgan Stanley zur Beratung hinzugezogen. Eine Entscheidung gibt es jedoch noch nicht. RHP betont, dass bislang, Zitat, kein Verkauf vereinbart wurde. Das Unternehmen hält rund 70% an der Opry Entertainment Group und erwartet, auch bei einer möglichen Partnerschaft oder einem Teilverkauf weiterhin eine wichtige Rolle zu spielen. So, jetzt ist Dolly Parton dann auch noch unter die Raststättenbesitzer gegangen. Letzte Woche eröffnete sie höchstpersönlich Dolly's Tennessee Travel Stop, etwa eine Stunde außerhalb von Nashville. Sobald man sich dem Eingang nähert, wird man von einem riesigen Schild mit Dolly Parton begrüßt, das an der Vorderseite des Gebäudes angebracht ist. Da weiß man natürlich sofort, wo man ist. Und falls noch Zweifel bestehen sollten, wo man ist, dieses Schild nimmt einem diese sehr schnell. Es gibt einen großen Shop natürlich mit exklusiven Dolly Parton-Fanartikeln, aber auch allem, was man auf einem Roadtrip sonst noch so gebrauchen könnte. Außerdem gibt es ein Barbecue-Schnellrestaurant mit Gerichten zum Mitnehmen, aus dem es herrlich duften soll, wird geschrieben, sowie Dollys Café Cup of Ambition. Hinzu kommt dann noch ein Restaurant, also ein richtiges Restaurant sozusagen, mit vielen Sitzplätzen und natürlich einer Bühne, auf der angeblich an den meisten Tagen auch noch Live-Musik gespielt werden soll. Im Obergeschoss befindet sich dann ein Bereich, in dem man Karaoke singen oder einfach mit Freunden und Familie entspannen kann. Ich würde das jetzt mal ein größeres Clubzimmer nennen. Außerdem gibt es dann noch Doggy Parton. Das ist ein großer, speziell eingerichteter Auslaufbereich für Hunde. Na ja gut, selber Hundebesitzer, dann weiß ich das schon, wenn ich mit meinem Hund unterwegs bin. Ab und zu muss der dann auch mal raus, wenn man länger unterwegs ist. Von daher eigentlich doch eine ganz gute Idee, auf einer Raststätte auch mal einen kleinen Auslauf für Hunde zu schaffen. Dolly Parton geht da sozusagen schon mal voran mit dieser Idee. Das ist durchaus ein Konzept, von dem sich so manche deutsche Raststätte, würde ich mal sagen, eine Scheibe abschneiden könnte. Warum sollte es nicht auch mal eine Bosshorst-Raststätte geben? Oder eine Heino-Raststätte? Naja, lassen wir das. Gehen wir wieder zurück zu Dolly Parton. Sie hat sich vor 3 Jahren zusammengetan mit Legenden wie Paul McCartney, Ringo Starr, Peter Frampton, Mick Fleetwood. Rausgekommen ist ein Klassiker, ein Beatles-Klassiker. Let It Be. Dolly Parton, die neue Raststättenbesitzerin.

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1: Ja, jetzt haben wir es genau 7:10. Zeit, dass wir uns mal mit der letzten Rubrik in dieser Sendung befassen. Gerade eben gehört haben wir den Künstler, der sich in den Top 10, der noch am höchsten platziert ist in den Top 10 und sich verbessern konnte. Das war nämlich gerade Luke Combs mit Be By You, von der 7 auf die 6 gestiegen. Ja, und ansonsten muss ich sagen, oben drüber hat sich nichts getan. Also 1 bis 5 unverändert, und das heißt, dass die gute Taylor Swift jetzt in der zweiten Woche in Folge auf Platz 1 liegt mit ihrer Single I Knew It, I Knew You aus dem Soundtrack zu Toy Story 5. Und dann haben wir ansonsten noch weiter unten geguckt. Morgan Wallen konnte sich um 2 Plätze verbessern mit Don't We, von der 9 auf die 7, und Ella Langley um 1 Platz rauf, von der 10 auf die 9 mit Loving Life Again, stand allerdings auch schon mal auf Platz 5. Ja, ansonsten im Prinzip ja große Langeweile in den Top 10. Es ist nichts Neues dazugekommen. Und deswegen habe ich einfach mal ein bisschen tiefer geguckt und wirklich nur ein bisschen tiefer. Und dann sind wir nämlich bei Platz 11. Und das ist ein Künstler, den wir heute schon mal gehört haben, Jason Aldean. Das hat sich jetzt aber halt mal gerade so ergeben, dass er so gerade eben kratzt an den Top 10. Er möchte gerne rein, aber man lässt ihn noch nicht. Don't Tell On Me heißt die Single von ihm, die aktuelle. Und wir können uns mal anhören, was es mit diesem Song wohl so auf sich hat.
2: Don't Tell On Me. This is one of my favorite songs. This is, you know, one of those songs where this guy's just kind of basically talking to his heart and saying, you know, listen, you know it and I know it. I'm a mess. You're my heart that I'm talking to. You're broken. And, you know, but just like, don't let the cat out of the bag. Don't let anybody know that this is happening. Like, you're the only one, you know, that I can kind of trust with this. So basically the guy's talking to his heart saying, don't, you know, don't let people know what's happening. Don't tell on me. And one of my favorite songs on the record, and gonna be actually be the second single from the album.

Ja, und damit geht der Country Cocktail hier schon fast dem Ende entgegen. Knappe 5 Minuten haben wir noch. Und am Mikrofon verabschiedet sich jetzt schon mal von Ihnen Stefan Speckmann. Dann schauen wir nochmal auf das restliche Programm. Gleich steht Lena Döf hier am Mikrofon mit ihrer Sendung Music for You. Und dann ab 20 Uhr wird es außergewöhnlich mit Rolf. Und dann ab 21 Uhr gibt's dauerhaft Musik ohne Moderation. Ist ja vielleicht manchmal auch ganz nett. Diese Sendung hier mit Moderation gibt's wieder am kommenden Montag von 18 bis 19 Uhr. Ich wünsche Ihnen einen schönen Abend, machen Sie es gut. Und den Rausschmeißer für heute vorerst mal spielt Sheryl Crow mit Shotgun. Und wenn wir es dann noch schaffen, gibt es noch ein bisschen was von Burrito Deluxe. In dem Sinne, schönen Abend, machen Sie es gut. Bitte Anne Monach.

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1: Ich bin Zoe Tassovali. Nach den tödlichen Schüssen in einer Jugendhilfeeinrichtung in Stade hat die Polizei ihre Angaben zu den Verdächtigen korrigiert. Festgenommen wurde demnach nur der mutmaßliche Schütze. Zwei weitere Personen werden zwar von der Polizei befragt, gelten aber nicht als festgenommen. Bei der Tat kamen 6 Menschen ums Leben. Wie der mutmaßliche Täter zu den Opfern stand und was hinter der Tat steckt, das ist weiter unklar. 2 Monate sind rum. Morgen endet dann der Tankrabatt. Die Preise an den Zapfsäulen dürften damit am Mittwochmittag wieder steigen.
2: Der Tankrabatt hat pro Liter Sprit rund 17 Cent ausgemacht. Um diesen Betrag dürften die Preise nach dem Ende der Steuerentlastung wieder steigen. Aber die Steuer wird erhoben, wenn der Sprit die Raffinerien oder Lager verlässt, also lange bevor er in den Zapfsäulen landet. So werden also auch am Mittwoch noch die meisten Tankstellen steuerermäßigten Diesel und Benzin haben. Erst am Mittag dürfen die Preise wegen der 12-Uhr-Regel steigen. Eine Erhöhung bereits morgen Mittag hält der Branchenverband BFT für unwahrscheinlich. Das würden die großen Mineralölgesellschaften aus Angst vor Shitstorms nicht tun, hieß es. Ursula Winkler, Nachrichtenredaktion.
1: Fast jede zweite Führungsposition im öffentlichen Dienst des Bundes ist inzwischen mit einer Frau besetzt. Die gesetzliche Marke von 50% wurde Ende vergangenen Jahres aber knapp verfehlt. Der Frauenanteil lag dabei 47%. Familienministerin Prien spricht trotzdem von einem deutlichen Zeichen für mehr Gleichstellung. Das Ziel einer gleichberechtigten Teilhabe bleibe bestehen. In wenigen Stunden wird's ernst. Dann gibt's das erste K.O.-Spiel für die deutsche Fußballnationalmannschaft bei der WM. Gegner ist Paraguay. Thomas Bremser in Boston. Im Spiel gegen Ecuador hat Nagelsmann ja nur verletzungsbedingt gewechselt. Wie könnte die Startelf heute denn aussehen?
3: Also Nele Brown ist wieder fit, will vermutlich wieder reinrutschen als Außenverteidiger für David Raum. Aber auch sonst könnte es Veränderungen geben, sagt Nagelsmann.
4: Es gibt taktische Überlegungen, auch morgen ein bisschen was zu verändern. Gibt aber auch, wie ich auch in die andere Richtung diskutierbar ist, alles identisch zu lassen, was die erste Elf angeht.
3: Mehr hat er uns nicht verraten, auch um es dem gegnerischen Trainer nicht allzu leicht zu machen. In der Offensive werden wohl wieder Havertz, Wirtz und Musiala starten.

0: Staaten, die haben bisher als Trio noch nicht wirklich gezündet.
1: Danke dir, Thomas Bremser. Anstoß ist dann um 22.30 Uhr.
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1: Zum Wetter, die aktuelle Vorhersage des Deutschen Wetterdienstes. Heute Nachmittag und Abend wird es vor allem im Süden und Osten ungemütlich. Dort ziehen teils kräftige Gewitter auf, örtlich auch mit Starkregen und Unwettergefahr. In der Nacht beruhigt sich das Wetter dann langsam wieder. Morgen geht es dann erst freundlich los. Später entstehen vor allem im Süden bis in die Mitte Deutschlands erneut teils starke Gewitter. Die Temperaturen liegen meist zwischen 25 und 30 Grad. Im Südwesten sind sogar bis zu 32 Grad drin.
2: Das waren die Nachrichten.
3: 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Mein Name ist Lena Düf. Ich bin verantwortlich für den Inhalt dieser Sendung.

Mit Katrina and the Waves und Walking on Sunshine starten wir in die heutige Stunde Music for You und jetzt geht es weiter mit Luna und Mambo Leo.

Das war Jailbird von Waylon und jetzt spiele ich euch Eddie Grant mit Electric Avenue und in dem Song besingt Eddie Grant soziale Ungerechtigkeiten und den Kampf ums Überleben.

Das war Sophie Alice Baxter mit Murder on the Dance Floor. Und jetzt geht es weiter mit Taylor Swift und Down Bad.

Musikalisch geht es weiter mit Caro Emerald und Just One Dance und in dem Song wird eine romantische Beziehung besungen.

Mit Billie Eilish und No Time to Die geht es weiter und in dem Song geht es um das Ende einer toxischen Beziehung.

Das war Nickelback zusammen mit Flo Rida und Got Me Runnin' Round. Und das war es auch schon wieder von der heutigen Stunde Music for You. Mein Name ist Lena Düf, ich war verantwortlich für den Inhalt dieser Sendung. Wir hören uns, wenn ihr mögt, in 14 Tagen wieder. Bis dahin alles Gute, bleibt gesund. Und der letzte Song des heutigen Abends, der kommt heute von Michael Bublé und heißt Dream.

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1: Ich bin Zoe Tassovali. Nach den Schüssen in Stade, westlich von Hamburg, ist ein weiterer Mensch gestorben. 5 Menschen starben laut der Polizei vor Ort, eine 6. Person wenig später im Krankenhaus.
2: Was genau am Montagmittag in Stade geschah in der Jugendhilfeeinrichtung mit Mutter- und Kindwohngruppen, liegt noch im Dunkeln. Die Polizei teilte mit, man habe den mutmaßlichen Schützen festgenommen. Zwei weitere Personen werden angeblich vernommen, wurden aber zunächst nicht festgenommen. Welche Rolle sie bei der Tat spielten, ist unklar. Näheres zum mutmaßlichen Haupttäter ebenso. Ein Zeuge schilderte Focus Online, dass nach den Schüssen eine Frau und ein junger Mann versucht hätten, vom Tatort wegzufahren. Mehrere Beamte sollen dann das Feuer eröffnet haben. Nur eins schließen die Ermittler bisher aus, ein sogenanntes Clanverbrechen. René Thorau, Nachrichtenredaktion.
1: Vor dem Koalitionsausschuss am Mittwoch gibt es weiter Streit über die geplante Reform der Einkommenssteuer. Die SPD will kleine und mittlere Einkommen entlasten und dafür Topverdiener stärker zur Kasse bitten. Die Union lehnt das ab und setzt stattdessen auf Einsparungen bei den Staatsausgaben. Wie die Reform am Ende aussehen soll, darüber will die Koalition jetzt beraten. Meister machen, Fachwirt werden oder sich beruflich weiterbilden. Dabei hilft das sogenannte Aufstiegs-BAföG. Im vergangenen Jahr haben das allerdings etwas weniger Menschen genutzt als noch 2024.
3: Auch wer im Job ist, kann sich weiterbilden. Und er oder sie kann sich dabei unter bestimmten Umständen auch fördern lassen. Das haben im vergangenen Jahr am häufigsten Erzieherinnen und Erzieher getan. Es folgen die Berufe Industriearbeiter in Metall- und Wirtschaftsfachwirt. Als Fördersumme haben diejenigen, die sich weitergebildet haben, im Schnitt 5.200 Euro erhalten. Und das waren 100 Euro mehr als im Jahr vorher. Lea Matschulat, Nachrichtenredaktion.
1: Beim Elfmeterschießen bleibt bei der Fußball-WM erstmal alles wie bisher. Die FIFA wollte die Münzwurfregel ändern, damit künftig beide Mannschaftskapitäne jeweils eine Entscheidung treffen können. Also entweder auf welcher Seite das Elfmeterschießen ist oder welche Mannschaft beginnt. Dafür gab es aber keine Zustimmung vom zuständigen Regelgremium. Heißt, im laufenden Turnier gelten weiter die bisherigen Regeln. Ganz vom Tisch ist der Vorschlag aber noch nicht.
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1: Zum Wetter. Die aktuelle Vorhersage des Deutschen Wetterdienstes. Heute Nachmittag und Abend wird es vor allem im Süden und Osten ungemütlich. Dort ziehen teils kräftige Gewitter auf, örtlich auch mit Starkregen und Unwettergefahr. In der Nacht beruhigt sich das Wetter dann langsam wieder. Morgen geht es dann erst freundlich los. Später entstehen vor allem im Süden bis in die Mitte Deutschlands erneut teils starke Gewitter. Die Temperaturen liegen meist zwischen 25 und 30 Grad. Im Südwesten sind sogar bis zu 32 Grad drin.
0: Das waren die Nachrichten. 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

0: Ja, heute habe ich auch wieder einen Studiogast bei mir und zwar ist das die Frau Grete Bauer. Sie hat ein kleines Teegeschäft und erzählen Sie uns doch ein bisschen was, wie das Ganze entstanden ist und wie das jetzt so aussieht.
1: Ja, mein Name ist Grete Bauer. Wie gesagt, ich habe ein kleines Teegeschäft in Strackhold. Das wurde schon 1928 gegründet von einem Herrn Dietrich Meyer aus Spetzerfehn. Die ganzen Jahre hat er getüftelt, bis er seine eigene Teesorte fertig hatte. Dann kam die Kriegszeit dazwischen. Dann nach dem Krieg war der Nachbar, das war mein Onkel, Rindert Mein, brauchte Arbeit, musste Geld verdienen. Dann ist der angefangen und hat dann das Teegeschäft aufgearbeitet, verbreitet, ist mit dem Fahrrad durch die Gegend gefahren, später mit dem Motorrad, dann mit seinem Motorroller. Danach hat dann seine Tochter das übernommen und seit 2006 habe ich das in Eigenregie.
0: Das ist
1: ich
0: schon
1: bin dann die Nichte von dem Rindert Mein.
0: Entschuldigung, ich wollte Sie nicht unterbrechen.
1: Ja.
0: Das ist ja schon klar, nach dem Krieg Teegeschäft einzusteigen, ist ja auch ja, eine Idee, die gerade in der Nachkriegszeit nicht gerade so das Nonplusultra gewesen ist, oder?
1: Nein, das wohl nicht, aber jeder brauchte ja Arbeit. Es war ja nichts zu verdienen und Tee war auch ganz, ganz schlecht zu kriegen. Da musste das schon über Beziehungen gehen, über ganz bestimmte Leute, die an Tee kamen. Und dann waren die Landbevölkerung war natürlich glücklich, dass da ein Herr Dietrich Meyer war und dann den Rindert Mein auch noch, die dann den Tee hatten. Und so ist das Teegeschäft gewachsen.
0: Ja, und vor allen Dingen ist auch eine sinnvolle Beschäftigung. Ne? Es ist ja so, dass, internationale Studien sagen, dass gerade wir Ostfriesen mehr Tee trinken wie die Leute in England. Ne?
1: Das stimmt auf jeden Fall. Wir Ostfriesen sind Weltmeister im Tee trinken. Pro Kopf Verbrauch ist ungefähr 320 Liter im Jahr.
0: Oh.
1: Da sind wir schon Weltmeister.
0: Da haben Sie sich aber gut informiert noch.
1: Doch, das weiß man eigentlich auch schon. Das steht auch in vielen Zeitungen. Und
0: ja, wer sich ein bisschen dafür interessiert, da ist das natürlich ganz normal. Ne? Wir machen eine kurze Pause und nach der Pause hören wir wieder die Frau Grete Bauer.
1: Ja.

0: Ja, wie in der Ankündigung bereits gesagt, mein Studiogast heute, die Frau Grete Bauer, sie vertreibt so ein bisschen Tee. Was heißt ein bisschen? Also ich will das nicht irgendwie runterspielen, das war jetzt nicht meine Absicht. Unsere Frage in der Richtung wäre, was für eine Geschäftsform ist das?
1: Die Geschäftsform ist seit der Zeit als Hausierer-Geschäft läuft das.
0: Naja, da muss ich Sie mal kurz unterbrechen, weil gerade die heutige Jugend, die kennt das ja eigentlich gar nicht so mit dem Hausierer-Geschäft, die mit ihren englischen Begriffen sowieso nicht, davon mal ganz abgesehen. Vielleicht erklären Sie mal den jungen Leuten von heute, mit diesem Hausierergeschäft eigentlich so, was das damit auf sich hat.
1: Dieses Hausierergeschäft ist, dass man mehr oder weniger von Haus zu Haus seine Ware anbietet und verkauft. Natürlich konnte man auch Tee in den Geschäften kaufen, aber wie gesagt, dieses Geschäft wurde ja langsam aufgearbeitet oder verbreitet. Und somit läuft es als Hausierer. Das ist nichts Negatives, absolut nicht.
0: Also nicht so wie manche Staubsaugervertreter?
1: Nein, absolut nicht, absolut nicht. Das ist, das heißt einfach von jeher Hausierergeschäft. Ob das jetzt noch neuzeitlich so ist, das weiß ich natürlich auch nicht. Aber so steht es in den Papieren eingetragen.
0: Ja, neuzeitlich ist gut gesagt. Ich habe schon gesagt, also rein theoretisch, es ist ja so, es heißt zwar immer, es wird immer gesagt, es ist Neudeutsch, aber ich muss ganz ehrlich sagen, ich bin ja Deutscher, ich spreche ja Deutsch und ich bin auch in Deutschland hier geboren, aber wenn ich für die neudeutsche Sprache jetzt mittlerweile auch schon ein Übersetzer oder mit anderen Worten Neudeutsch, Translator braucht, dann ist das schon ein bisschen eigenartig, finde ich.
1: Ja, mit Plattdeutsch kommt man auch immer am besten weiter.
0: Ja, das ist
1: Hochdeutsch
0: ja
1: auch. Ist auch gut, aber mit Plattdeutsch, plattdeutsche Sprache verbindet.
0: Weckt doch das Heimatgefühl wesentlich mehr.
1: Auch das, haben Sie auch recht.
0: Ja, das weiß ich aus eigener Erfahrung. Das kann ich nur mal nur bestätigen.
1: Und ich bin auch für die plattdeutsche Sprache. Ich bin aus Friese und wir sprechen Plattdeutsch. Hochdeutsch können wir auch, aber ich denke mal, so Plattdeutsch ist nicht verkehrt.
0: Das
1: wenn man in irgendeinem Geschäft kommt oder bei irgendeinen Familien, auch älteren Leuten, denen das sowieso schwerfällt, Hochdeutsch zu sprechen, kommt man mit Platt immer am weitesten.
0: Das ist auch schön, gerade so zum Tee, Ostfriesentee.
1: Auch das.
0: Dann passt das Plattdeutsche natürlich ganz besonders dazu.
1: Natürlich.
0: Okay. Nach der nächsten Musik mehr dann.

0: Sie hören Außergewöhnlich mit Rolf bei Radio Ostfriesland und mein Studiogast ist heute die Frau Grete Bauer. Sie vertreibt Tee. Ja, wir hatten eben in dem Teil ja mit dem Hausierergeschäft. Da haben Sie ja erklärt, wie das Hausierergeschäft so im Einzelnen aussieht. Natürlich für unsere Jugend von heute muss das ja alles ein bisschen näher erklärt werden, damit die das dann auch verstehen, wie das im Einzelnen so abläuft. Wie läuft denn jetzt der Vertrieb bei Ihnen?
1: Der Vertrieb ist, dass ich zwei Tage im Monat unterwegs bin, alle meine Kunden anfahre, meine Privatkunden. Ich weiß ja, wo alle wohnen und ich weiß auch, wer wie viel Tee bekommt. Ist der eine mal nicht zu Hause, wird es vor die Tür gestellt, wird das nächste Mal kassiert. Die andere Seite ist, die Leute können zu uns nach Hause kommen, können den Tee kaufen. Und dann das Dritte ist, dass wir dann den Tee auch verschicken durch ganz Deutschland oder in ganz Deutschland, von Schleswig-Holstein bis unten nach Bayern, bis nach Österreich und sogar nach Schweden. Das ist dann der Vertrieb.
0: Das wäre nämlich auch meine Frage gewesen, ob das auch international so möglich ist.
1: Genau.
0: Bei Ihnen. Denn,
1: wir sind auch im Internet vertreten.
0: Ja, also in der heutigen Zeit ein bisschen Digitalität ist
1: muss
0: ja...
1: Muss man schon haben, also ganz ohne geht es schon gar nicht mehr.
0: Und das denke
1: ich bin ich immer noch ein Freund von Schreiben und von Handschrift und von, aber das mit dem Internet, das muss schon... Und das macht mein Schwiegersohn, der macht das ganz gut. Ich bin da mit meinen 71 Jahren ein bisschen zu doof für diese Sache, das
0: Ach,
1: macht der, der ist schon etwas Firma da drin.
0: Also sowas dürfen Sie nie sagen. Kein Mensch ist zu doof zu irgendwas. Das
1: doch,
0: gibt es einfach
1: manchmal
0: nicht.
1: Bin ich doch ein bisschen in der Beziehung kein Technikfreak.
0: Man kann das ja anders sagen. Man kann das ja einfach so sagen, dass man nicht dafür talentiert ist.
1: Auch da haben Sie auch recht.
0: Ich finde, das ist immer eine ganz nette Umschreibung.
1: Ja,
0: so, ne?
1: Genau.
0: Ja, die nächste Frage, die zielt eigentlich mehr oder weniger auf die Zusammensetzung und natürlich auch darauf ab, ob Sie Ihre eigenen Kreationen da mit einbringen. Aber dazu nach der nächsten Musik.

0: Mein heutiger Studiogast ist die Frau Grete Bauer, die ein Teegeschäft betreibt. Ja, Teegeschäft in diesem Sinne, also Hausierergeschäft. Wir haben ja nun schon einiges gehört über über das Geschäft an sich, wann das gegründet worden ist, wie der Vertrieb läuft. Mich würde natürlich auch interessieren, verraten Sie doch mal ein bisschen was so aus dem Nähkästchen von der Zusammensetzung, wie so die Zusammensetzung des Tees ist.
1: Dazu kann ich eigentlich nicht viel sagen und möchte ich eigentlich auch gar nicht viel sagen, weil das ja eine eigene Sorte ist. Das ist ja unsere eigene spezielle Sorte und das ist Ostfriesentee. Und Ostfriesentee ist indischer Tee und kann aus mehreren Sorten zusammengesetzt werden, je nach Ernte, je nach Qualität des Tees. Es ist ja immer unterschiedlich. Es gibt in den Ländern, wo der Tee angebaut wird, auch Naturkatastrophen, Wetterumschwung. Und danach richtet sich auch
0: die Qualität,
1: der Teegeschmack. Und der Ostfriese ist einfach sehr eigen in seinem Geschmack des Tees. Soll immer gleichbleibend sein, vermuten wollen wir auch und machen wir auch, aber es wird in dem großen Teekontor hergestellt oder fertiggestellt, selber mischen dürfen wir nicht mehr, das geht aus rechtlichen Gründen nicht mehr, da muss man ein Labor haben und dazu sind wir nicht in der Lage, wir sind ja nur ein ganz, ganz kleines Geschäft. Und somit soll die Teesorte immer gleichbleibend sein.
0: Also, aber eine Rezeptur können Sie trotzdem zusammenstellen?
1: Eine Rezeptur kann ich nicht zusammenstellen. Die ist zusammengestellt worden von dem, wie gesagt, vorher schon von dem Dietrich Meyer. Und das, da hat er das Patent drauf. Das Patent ist ausgestellt worden, glaube ich, 1949. Da hat er das Patent für seine Teesorte angemeldet.
0: Ach so.
1: Da gibt es ein Schriftstück, was ich auch zu Hause liegen habe. Von Berlin, vom Patentamt.
0: Ja gut, das geht ja gleichzeitig mit rein in Firmenbesitz. Ne?
1: Genau.
0: Ja, so sehe ich das nämlich auch. Ist auch meine eigene Erfahrung so. Und probieren Sie dann selber auch eigene Mischungen nochmal so ein bisschen?
1: Nein, es bleibt immer, ich habe nur diese eine Sorte und es bleibt auch diese eine Sorte.
0: Und die Geschmacksrichtung, die steht fest und wird
1: die
0: dann...
1: Die steht fest, genau.
0: Und wird dann auch so in den großen Kontoren oder wie das heißt,
1: genau.
0: Da, wo die...
1: Da liegt das Rezept vor.
0: Aha.
1: Und wenn ich dann bestelle, dann sage ich, ich brauche, was weiß ich, 500 Kilo, 1000 Kilo, wie auch immer. Dann wird das danach hergestellt und dann ist mein Tee soweit fertig. Kann den abholen. Danach muss ich aber noch aus mehreren Säcken, er wird jetzt in Säcken geliefert, nicht mehr in Teekisten, Tee aus den Säcken rausnehmen, ins Sieb werfen und aussieben, weil an dem Tee oder in dem Tee ist noch sehr, sehr viel Staub und kleine Krümel, können kleine Steinchen können sein, was nicht reingehört. Das ist nun mal so und dann muss man noch mal ganz genau schauen.
0: Ja, das ist der Nachteil von der maschinellen Herstellung. Ne? Und
1: genau.
0: Also haben Sie dann ja rein theoretisch auch Ihr eigenes Qualitätsmanagement?
1: Wenn man so will, ja.
0: Ja, so sehe ich das auch. Wenn Sie das selber auch noch alles durchprüfen und durchsieben, dann ist das ja eigentlich...
1: Doch, wirklich... muss ich ja noch. Er muss ja noch ausgesiebt werden.
0: Ja, aber Sie haben ja
1: Soll
0: gesagt...
1: Soll man nicht glauben, dass in dem Tee noch so viel Staub drin ist?
0: Gehe ich mal stark davon aus. Das staubt ja sowieso.
1: Genau.
0: Und bei der Herstellung dann eben auch noch von den Maschinen bleiben ja auch noch ein paar Reste und so.
1: Auch.
0: Das ist ja auch noch mal da so.
1: Und aber Entschuldigung. Und trotzdem ist es ein Naturprodukt. Es bildet sich immer wieder Staub, weil an diesen einzelnen Teeblättern sitzen kleine Härchen dran, die sich gegenseitig reiben. So wie Holz arbeitet, so ist Tee auch, was immer arbeitet, weil es ein Naturprodukt ist.
0: Ja, das ist auch das Schöne da dran. Worauf ich noch hinaus wollte, Sie haben ja gesagt, dass ein Rezept liegt ja vor, das ist ja
1: genau.
0: Patentiert. Aber die Qualitätsunterschiede kommen ja auch durch die angesprochenen Naturkatastrophen,
1: genau.
0: Also Dürren oder Regenzeiten oder wie auch immer.
1: Genau.
0: Heißt das denn auch, ist das denn auch im Patent mit festgelegt, diese Geschmacksrichtung?
1: Genau, das ist festgelegt und da muss man immer nach suchen. Das kann sein, dass einmal eine Teesorte mit 12 oder 13 Sorten, es können auch mal 17, 18 Sorten sein. Das muss immer wieder zusammengestellt werden, damit man den Geschmack des Ostfriesentees hat.
0: Das ist unwahrscheinlich interessant, aber jetzt haben wir uns ein bisschen festgequatscht. Dafür spiele ich jetzt erstmal zwei Musiken und wir machen dann eine etwas größere Pause. Bis gleich.

0: Hier ist Außergewöhnlich mit Rolf bei Radio Ostfriesland und mein heutiger Studiogast ist die Frau Grete Bauer, die Tee vertreibt. Sie bieten ja auch Seminare an. Wie läuft das da im Einzelnen ab?
1: Genau, ich gebe sehr gerne sogar Teeseminare, weil mir diese Tradition vom Teetrinken sehr am Herzen liegt.
0: Es sind ja nicht nur die Traditionen, Sie erzählen ja bestimmt dann auch die ostfriesischen Traditionen im Allgemeinen.
1: Erstmal auch das, die ostfriesischen. Es gibt so viele Dönches und kleine Geschichten über Tee zu erzählen. Und das freut den Leuten immer. Es sind Besuchergruppen, die mit Bussen hier nach Ostfriesland kommen, die in irgendeiner Einrichtung dann zu Gast sind.
0: Meistens auf irgendwelchen Firmen dann zu Besuch sind, Besichtigungen und so
1: weiter. Besichtigungen, ja. Und da mache ich dann schon mal beim Tee trinken so eine Teezeremonie, erzähle denen was über Tee und auch von der Tradition, denn Ostfriesland hat ja eine ganz tolle eine Teetradition. Und die möchte ich eigentlich auch weiter verbreiten. Ich bin eigentlich so ein Mensch und halte an Traditionen fest.
0: Ja, das finde ich ganz in Ordnung. Ich muss mich da einreihen, muss ich ganz ehrlich sagen. Ja, zu diesen Seminaren, da kommen ja bestimmt auch Tagesausflügler. Wenn jetzt, man sieht das ja immer wieder in den Zeitschriften beziehungsweise auch in den Zeitungen, da gibt es ja immer wieder diese Reisebusangebote, wo dann Tagesausflügler dann eben die verschiedenen Gegenden dann eben sich einverleiben können. Und wenn Sie denn da so über die Tradition und ich meine, in Ostfriesland, das Teetrinken ist ja eine Zeremonie an sich, ne?
1: Genau. Das ist auch wirklich eine tolle Zeremonie und es ist immer, so meine Mutter sagte früher immer so, jetzt muss ich erstmal eine Tasse Tee trinken, um mich zu erholen. Dann habe ich als Kind nicht verstanden, was willst du beim Tee trinken, dich erholen? Ja. Aber mittlerweile verstehe ich das schon ganz gut, was sie gemeint hat. Man kommt so ein bisschen runter, man kann runterfahren, weil Tee ist eine Gemütlichkeit.
0: Ja,
1: das vermittle ich dann den Gästen auch immer und die sind immer ganz hellauf begeistert und sagen immer, ich rede dann auch immer ohne und Komma und oder Punkt und Komma und sage dann auch, oh, war das ein bisschen zu? Nee, wir hören Sie so gerne zu, erzählen Sie weiter, diese Tradition gefällt uns. Und das mache ich ganz gerne auch in der Gemeinde Große Feen, in dem Urlaubsland als Teezeremonie, als Gästebegrüßung.
0: Ja, das finde ich auch immer toll. Ich habe damals, jetzt nun nicht mehr, aber damals habe ich dann auch so richtig schön mein Pfeifchen noch dabei geraucht. Also das verbreitet ja auch noch ein bisschen Gemütlichkeit noch dabei.
1: Ja, ne? Nur im Rauchen, das ist
0: ja
1: nicht
0: heute
1: so angenehm
0: nicht mehr.
1: Jetzt bei dem Tee trinken.
0: Das Nein. Ist ja mittlerweile schon ein Statussymbol geworden, wie früher Mercedes fahren.
1: Ja, genau.
0: Entschuldigung, ich wollte da nicht irgendwie was dazu sagen. Aber nach der nächsten Musik mehr von uns.

0: Mein Studiogast heute, da sind wir übrigens wieder nach der Musik, und mein Studiogast heute, die Frau Grete Bauer. Sie betreibt ein Teegeschäft, so auf Hausiererart. Jetzt haben wir ja einiges gehört über Seminare und so weiter. Haben Sie denn schon mal öffentliche Auftritte oder bei irgendwelchen Medien, sind schon mal die Medien überhaupt an Sie rangetreten, so an diesem Punkt?
1: Ja, das sind die schon. Vor einigen Jahren waren wir schon mal bei Radio Ostfriesland.
0: Oh.
1: Das ist aber schon einige Jahre her. Und dann waren wir 2017 sogar auf NDR 3 im Fernsehen. Da haben wir aus Tee mehrere Rezepte ausprobiert und auch gegessen, und es hat wunderbar funktioniert, sei es ein Pfannkuchen mit Tee oder ein Dressing mit Tee oder ein Kuchen mit Tee. Es gibt ganz, ganz tolle Rezepte, was man alles mit Tee machen kann.
0: Also Tee trinken ist mir ja schon klar, aber Tee essen?
1: Das geht wunderbar sogar.
0: Wird der Tee dann vorher gekocht und dann untergemischt?
1: Genau, da muss man erstmal einen Tee fertig machen. Man kann sogar wunderbare wie Schokoladeneier machen. Aha. Dann hat man hart gekochte Eier, pellt die und legt die in einem Teesud.
0: Okay.
1: Und lässt die so langsam vor sich hin simmern.
0: Wie lange dann etwa?
1: Ungefähr eine Viertelstunde. So langsam vor sich hin simmern in den starken Tee, wo einige Gewürze mit reinkommen, hat man wunderschöne, sieht aus wie Schokoladeneier. Und dann auf einem Salat und dann den Salat auch noch mit Tee anreichern. Anstatt Wasser oder sonstiges kann man Tee nehmen. Beim Pfannkuchen ist das genauso, statt Milch oder Wasser nimmt man einfach einen gekochten Tee. Wunderbar.
0: Ich glaube, ich muss Ihnen doch noch ein paar Rezepte so aus dem Kreuz leihen.
1: Nee, so im Kopf habe ich die Rezepte, ja, ich könnte Ihnen ein paar sagen, aber so im Kopf habe ich die dann nicht. Das möchte ich dann doch nicht, wenn dann was falsch läuft, dann ist nicht so gut.
0: Das denke ich mir. Aber wir müssen jetzt leider wieder zum Schluss kommen. Das war's für heute schon wieder. Ich möchte mich ganz recht herzlich bei Ihnen bedanken für Ihr Kommen. Es hat mich wirklich sehr gefreut und es war natürlich auch sehr informativ, insbesondere natürlich gerade der Schlussteil mit diesen Rezepten. Also da müssen wir noch mal drüber reden.
1: Vielleicht können wir das ja noch mal. Ich danke Ihnen auch, dass ich hier sein durfte.
0: Ja, ich möchte mich auch von den Zuhörern an den Geräten bedanken. Wünsche noch viel, viel Spaß mit den nachfolgenden Sendungen und natürlich auch ein schönes Wochenende. Das war's für heute. Bis auch noch mal.

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1: Ich bin Zoe Tassovali. Nach der tödlichen Gewalttat in Stade hat Niedersachsens Ministerpräsident Lies vor Spekulationen gewarnt. Jetzt sei die Zeit für Trauer, Anteilnahme und eine sorgfältige Aufklärung, nicht für voreilige Schlüsse. Bei den Schüssen in einer Jugendhilfeeinrichtung wurden 6 Menschen getötet. Mehrere weitere wurden zum Teil schwer verletzt. Es wird vermutet, dass ein Sorgerechtsstreit dahinter steckt. Nach der Hitzewelle zuletzt dürfte diese Meldung wohl niemanden überraschen. Der Juni war deutlich wärmer als frühere Junimonate. Das teilte der Deutsche Wetterdienst mit. Er landet wohl sogar unter den Top 3 der wärmsten seit Messbeginn.
2: Obwohl zwischen den Hitzewellen durchaus kühlere Tage lagen, waren die Temperaturen unterm Strich noch sehr hoch. Zuletzt habe sich vor allem im Westen eine Hitzewelle mit extrem heißer und feuchter Luft etabliert, hieß es. Jetzt am Wochenende wurde deutschlandweit an 46 Stationen die 40-Grad-Marke geknackt und es gab einen neuen deutschen Allzeitrekord, 41,7 Grad in Neiße-Münde-Koschen in Brandenburg. Auch die Nächte blieben teils tropisch warm. Der Juni war auch sehr trocken und teils kam dann bei heftigen Gewittern lokal gleich eine ganze Monatsration an Regen in kurzer Zeit vom Himmel. Ursula Winkler, Nachrichtenredaktion.
1: In etwa einer Stunde ist es soweit, dann geht's für die deutsche Fußballnationalmannschaft um alles oder nichts. Bei der WM muss das Team von Bundestrainer Nagelsmann gegen Paraguay ran.
3: Im Footballstadion der New England Patriots hat Superstar Tom Brady viele Erfolge gefeiert. Das plant auch das deutsche Team heute und im möglichen Viertelfinale. Die Bedingungen hier bei Boston sind optimal und auch alle Spieler sind fit. Es könnte ein Geduldsspiel werden gegen vermutlich defensiv stehende Südamerikaner. Aber Bundestrainer Nagelsmann und sein Team wollen der Welt zeigen, dass sie wieder da sind. Auch Englands Legende Gary Lineker, der meinte vor dem Spiel, er erlebe hier eine der schwächsten deutschen Nationalmannschaften, die er je gesehen hat. Thomas Bremser, Foxborough.
1: Der Messenger-Dienst WhatsApp führt eine ziemlich praktische Neuerung ein. Künftig muss man seine Handynummer nicht mehr an neue Kontakte weitergeben. Stattdessen kann man einen eigenen Benutzernamen nutzen, über den andere einen finden und anschreiben können. Die Reservierung der Wunschnamen startet in den kommenden Tagen. Das Ziel? Mehr Datenschutz, weil die Handynummern besser geschützt bleiben.
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1: Zum Wetter. Die aktuelle Vorhersage des Deutschen Wetterdienstes. Heute Nachmittag und Abend wird es vor allem im Süden und Osten ungemütlich. Dort ziehen teils kräftige Gewitter auf, örtlich auch mit Starkregen und Unwettergefahr. In der Nacht beruhigt sich das Wetter dann langsam wieder. Morgen geht es dann erst freundlich los. Später entstehen vor allem im Süden bis in die Mitte Deutschlands erneut teils starke Gewitter. Die Temperaturen liegen meist zwischen 25 und 30 Grad. Im Südwesten sind sogar bis zu 32 Grad drin.
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1: Ich bin Katrin Müller. Nach den Schüssen in Stade westlich von Hamburg laufen die Ermittlungen. Die 6 getöteten Menschen sind alle Mitarbeiter der Jugendeinrichtung. Das Motiv des mutmaßlichen Täters könnte ein Sorgerechtsstreit gewesen sein.
2: Der 45-jährige mutmaßliche Todesschütze hatte laut Ermittlern am Montag einen Termin in der Mutter-Kind-Einrichtung. Dabei soll es um das Sorgerecht für seine 3 Monate alte Tochter gegangen sein. Mutter und Tochter waren anwesend in der Einrichtung. Was dann aus dem Ruder lief, wird noch ermittelt. Auf jeden Fall erschoss der Täter offenbar nur Mitarbeitende. Kaltblütig. So beschreibt es Niedersachsens Innenministerin Daniela Behrens. Der 45-Jährige soll schon polizeibekannt gewesen sein wegen Bedrohung, aber nicht unbedingt als schwergewalttätig. Onni Thorau, Nachrichtenredaktion.
1: Neben Gesundheits- und Rentenreform bohrt die schwarz-rote Koalition gerade noch an einem anderen dicken Reformbrett, an einer Steuerreform. Und bei der drängt die SPD auf eine stärkere Belastung von Topverdienern. Das sagte SPD-Fraktionsvize Wiebke Esther der Deutschen Presseagentur.
3: Die Steuerreform soll kleinere und mittlere Einkommen entlasten. Das haben Union und SPD versprochen. Unklar ist, wie hoch die Entlastung sein soll und wie sie gegenfinanziert wird. Von mehreren 100 Euro pro Jahr sprechen SPD-Vertreter und SPD-Fraktionsvize Esther von einer spürbaren Entlastung. Sie fordert dafür eine höhere Beteiligung von Superreichen. Die Union will aber eher Sparmaßnahmen. SPD-Fraktionsvize Esther nennt das ungedeckte Sparparolen. Zoe Tassovali, Nachrichtenredaktion.
1: Die offizielle Zahl der Toten nach dem verheerenden Doppelerdbeben in Venezuela ist auf mehr als 1.700 gestiegen. Nach offiziellen Angaben wurden zudem mehr als 5.000 Menschen verletzt. Die EU will über eine humanitäre Luftbrücke insgesamt 50 Tonnen an Hilfsgütern schicken. Von Kopenhagen aus soll unter anderem Material für Notunterkünfte, Wasser- und Sanitäranlagen und Lehrmittel in die betroffenen Gebiete geflogen werden. Zum Fußball. Die deutsche Mannschaft kann sich im 16. Finale der WM gegen Paraguay keinen weiteren Patzer erlauben. Um 22.30 Uhr geht es für das Team von Bundestrainer Nagelsmann im Boston Stadium um den Einzug in die Runde der letzten 16. Am Abend ist Co-Gastgeber Kanada als erstes Team ins Achtelfinale eingezogen durch ein 1:0 gegen Südafrika. Auch Brasilien ist weiter mit einem 2:1 in der 5. Minute der Nachspielzeit gegen Japan.
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1: Zum Wetter, die aktuelle Vorhersage des Deutschen Wetterdienstes. Vor allem im Süden und Osten kann es immer mal ungemütlich werden. Dort ziehen teils kräftige Gewitter auf, örtlich auch mit Starkregen und Unwettergefahr. Während der Nacht beruhigt sich das Wetter langsam wieder. Der Dienstag startet dann meist freundlich. Später am Tag entstehen vor allem vom Süden bis in die Mitte Deutschlands erneut teils starke Gewitter. Die Temperaturen liegen meist zwischen 25 und 30 Grad. Im Südwesten sind sogar bis zu 32 Grad möglich.
0: Das waren die Nachrichten.

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0: Richt aus Stade erschüttere bis ins Mark, schrieb Merz auf der Plattform X. Sein Mitgefühl gelte den Opfern und ihren Angehörigen. Bei der Gewalttat waren 6 Erwachsene getötet worden. Laut Polizei handelt es sich bei den Todesopfern um Mitarbeiterinnen und Mitarbeiter der Jugendhilfeeinrichtung. Hintergrund der Tat ist nach ersten Erkenntnissen vermutlich ein Sorgerechtsstreit. In Spanien hat die Polizei einen mutmaßlich hochrangigen Mafia-Boss gefasst. Der Italiener gelte als Chef eines Clans der mächtigen Verbrecherorganisation N'Drangheta, die in Kalabrien im Süden Italiens beheimatet ist. Das teilte die Nationalpolizei mit.
1: Jahrelanger Knastaufenthalt erwartet Don Mico hier in Italien. Ihm wird unter anderem Mord vorgeworfen, Waffenbesitz und Drogenhandel. Der Mafia-Boss saß bereits hinter Gittern, musste aber aufgrund von Behördenfehlern freigelassen werden und er tauchte ab. Zuletzt lebte er völlig unauffällig in einem Ort in der Nähe von Madrid, aber Ermittler hatten sein Netzwerk im Visier und nun klickten die Handschellen für Don Mico nach einem Restaurantbesuch. Aus Italien, Claudia Wächter.
0: Nach der Hitzewelle zuletzt dürfte das wohl niemanden überraschen. Der Juni 2026 ist nach vorläufigen Angaben des Deutschen Wetterdienstes der zweitwärmste Juni jemals gewesen. Die Temperatur habe im Mittel bei 19,5 Grad gelegen, teilte der Deutsche Wetterdienst mit. Nur 2019 sei es mit im Schnitt 19,8 Grad noch wärmer gewesen.
2: Obwohl zwischen den Hitzewellen durchaus kühlere Tage lagen, waren die Temperaturen unterm Strich noch sehr hoch. Zuletzt habe sich vor allem im Westen eine Hitzewelle mit extrem heißer und feuchter Luft etabliert, hieß es. Jetzt am Wochenende wurde deutschlandweit an 46 Stationen die 40-Grad-Marke geknackt und es gab einen neuen deutschen Allzeitrekord, 41,7 Grad in Neiße-Münde-Koschen in Brandenburg. Auch die Nächte blieben teils tropisch warm. Der Juni war auch sehr trocken und teils kam dann bei heftigen Gewittern lokal gleich eine ganze Monatsration an. Anregen in kurzer Zeit vom Himmel. Ursula Winkler, Nachrichtenredaktion.
0: Zum Fußball. Bei der WM ist Co-Gastgeber Kanada am Abend als erstes Team ins Achtelfinale eingezogen durch ein 1:0 gegen Südafrika. Auch Brasilien ist weiter mit einem Last-Minute-Sieg gegen Japan. Ganz spät in der Nachspielzeit traf Brasilien zum viel umjubelten 2:1.
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0: Zum Wetter, die aktuelle Vorhersage des Deutschen Wetterdienstes. Vor allem im Süden und Osten kann es immer mal ungemütlich werden. Dort ziehen teils kräftige Gewitter auf, örtlich auch mit Starkregen und Unwettergefahr. Während der Nacht beruhigt sich das Wetter langsam wieder. Der Dienstag startet dann meist freundlich. Später am Tag entstehen vor allem vom Süden bis in die Mitte Deutschlands erneut teils starke Gewitter. Die Temperaturen liegen meist zwischen 25 und 30 Grad. Im Südwesten sind sogar bis zu 32 Grad möglich.
3: Das waren die Nachrichten.

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0: Steuerreform bohrt die schwarz-rote Koalition gerade noch an einem anderen dicken Reformbrett, an einer Steuerreform. Und bei der drängt die SPD auf eine stärkere Belastung von Topverdienern. Das sagte SPD-Fraktionsvize Wiebke Esther der Deutschen Presseagentur.
1: Die Steuerreform soll kleinere und mittlere Einkommen entlasten. Das haben Union und SPD versprochen. Unklar ist, wie hoch die Entlastung sein soll und wie sie gegenfinanziert wird. Von mehreren 100 Euro pro Jahr sprechen SPD-Vertreter und SPD-Fraktionsvize Esther von einer spürbaren Entlastung. Sie fordert dafür eine höhere Beteiligung von Superreichen. Die Union will aber eher Sparmaßnahmen. SPD-Fraktionsvize Esther nennt das ungedeckte Sparparolen. Zoe Tassovali, Nachrichtenredaktion.
0: Die offizielle Zahl der Toten nach dem verheerenden Doppelerdbeben in Venezuela ist auf mehr als 1.700 gestiegen. Nach offiziellen Angaben wurden zudem mehr als 5.000 Menschen verletzt. Die EU will über eine humanitäre Luftbrücke insgesamt 50 Tonnen an Hilfsgütern schicken. Von Kopenhagen aus soll unter anderem Material für Notunterkünfte, Wasser- und Sanitäranlagen und Lehrmittel in die betroffenen Gebiete geflogen werden. Zum Fußball. Bei der WM ist Co-Gastgeber Kanada am Abend als erstes Team ins Achtelfinale eingezogen durch ein 1:0 gegen Südafrika. Auch Brasilien ist weiter mit einem Last-Minute-Sieg gegen Japan. Ganz spät in der Nachspielzeit traf Brasilien zum viel umjubelten 2:1.
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0: Zum Wetter, die aktuelle Vorhersage des Deutschen Wetterdienstes. Vor allem im Süden und Osten kann es immer mal ungemütlich werden. Dort ziehen teils kräftige Gewitter auf, örtlich auch mit Starkregen und Unwettergefahr. Während der Nacht beruhigt sich das Wetter langsam wieder. Der Dienstag startet dann meist freundlich. Später am Tag entstehen vor allem vom Süden bis in die Mitte Deutschlands erneut teils starke Gewitter. Die Temperaturen liegen meist zwischen 25 und 30 Grad. Im Südwesten sind sogar bis zu 32 Grad möglich.
2: Das waren die Nachrichten.

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1: Ich bin Katrin Müller. Bundeskanzler Friedrich Merz hat nach den tödlichen Schüssen in einer Jugendhilfeeinrichtung in Stade westlich von Hamburg sein Mitgefühl ausgedrückt. Die Nachricht aus Stade erschüttere bis ins Mark, schrieb Merz auf der Plattform X. Sein Mitgefühl gelte den Opfern und ihren Angehörigen. Bei der Gewalttat waren 6 Erwachsene getötet worden. Laut Polizei handelt es sich bei den Todesopfern um Mitarbeiterinnen und Mitarbeiter der Jugendhilfeeinrichtung. Hintergrund der Tat ist nach ersten Erkenntnissen vermutlich ein Sorgerechtsstreit. In Spanien hat die Polizei einen mutmaßlich hochrangigen Mafia-Boss gefasst. Der Italiener gelte als Chef eines Clans der mächtigen Verbrecherorganisation N'Drangheta, die in Kalabrien im Süden Italiens beheimatet ist. Das teilte die Nationalpolizei mit.
2: Jahrelanger Knastaufenthalt erwartet Don Mico hier in Italien. Ihm wird unter anderem Mord vorgeworfen, Waffenbesitz und Drogenhandel. Der Mafia-Boss saß bereits hinter Gittern, musste aber aufgrund von Behördenfehlern freigelassen werden.

0: Am Wochenende wurde deutschlandweit an 46 Stationen die 40-Grad-Marke geknackt und es gab einen neuen deutschen Allzeitrekord, 41,7 Grad in Neiße-Münde-Koschen in Brandenburg. Auch die Nächte blieben teils tropisch warm. Der Juni war auch sehr trocken und teils kam dann bei heftigen Gewittern lokal gleich eine ganze Monatsration an Regen in kurzer Zeit vom Himmel. Ursula Winkler, Nachrichtenredaktion.
1: Zum Fußball. Bei der WM ist Co-Gastgeber Kanada am Abend als erstes Team ins Achtelfinale eingezogen durch ein 1:0 gegen Südafrika. Auch Brasilien ist weiter mit einem Last-Minute-Sieg gegen Japan. Ganz spät in der Nachspielzeit traf Brasilien zum viel umjubelten 2:1.
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1: Zum Wetter, die aktuelle Vorhersage des Deutschen Wetterdienstes. Vor allem im Süden und Osten kann es immer mal ungemütlich werden. Dort ziehen teils kräftige Gewitter auf, örtlich auch mit Starkregen und Unwettergefahr. Während der Nacht beruhigt sich das Wetter langsam wieder. Der Dienstag startet dann meist freundlich. Später am Tag entstehen vor allem vom Süden bis in die Mitte Deutschlands erneut teils starke Gewitter. Die Temperaturen liegen meist zwischen 25 und 30 Grad. Im Südwesten sind sogar bis zu 32 Grad möglich.
2: Das waren die Nachrichten.

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1: Ich bin Katrin Müller. Die deutsche Fußballnationalmannschaft ist bei der WM schon in der ersten K.O.-Runde gescheitert. Das DFB-Team unterlag Paraguay im 16. Finale in Foxborough mit 3:4 im Elfmeterschießen. Co-Gastgeber Kanada zog am Abend als erstes Team ins Achtelfinale ein durch ein 1:0 gegen Südafrika. Auch Brasilien ist weiter nach einem 2:1 gegen Japan. Wer noch mal günstig tanken will, tut es am besten noch auf dem Weg zur Arbeit. Mit dem heutigen Datum endet der Tankrabatt. 2 Monate hatte die Bundesregierung die Steuern auf Benzin und Diesel runtergesetzt. Allgemein wird erwartet, dass die Preise an den Tankstellen wieder deutlich ansteigen.
2: An den allermeisten Tankstellen dürfte noch der steuervergünstigte Sprit in den Zapfsäulen stecken. Das heißt, die Preise dürften eigentlich nicht so rasch steigen und aufgrund des entspannteren Ölmarktes auch ohne Tankrabatt fairerweise unter 2 Euro bleiben. Das hält der ADAC nach den Erfahrungen aus dem ersten Tankrabatt aber für eher unwahrscheinlich. Laut IFO-Institut haben die Mineralölkonzerne bei Super und E10 die Steuersenkung von 16 bis 17 Cent pro Liter nahezu vollständig an die Verbraucher weitergegeben. Anders sieht es bei Diesel aus. Da lag der Effekt nur bei 12 Cent pro Liter. Tanja Wagner, Nachrichtenredaktion.
1: Bundeskanzler Friedrich Merz hat nach den tödlichen Schüssen in einer Jugendhilfeeinrichtung in Stade westlich von Hamburg sein Mitgefühl ausgedrückt. Die Nachricht aus Stade erschüttere bis ins Mark, schrieb Merz auf der Plattform X. Bei der Gewalttat waren gestern 4 Frauen und 2 Männer getötet worden.
3: Der 45-jährige mutmaßliche Todesschütze hatte laut Ermittlern am Montag einen Termin in der Mutter-Kind-Einrichtung. Dabei soll es um das Sorgerecht für seine 3 Monate